0: Medaille über 100 Meter unter Vorbehalt. Dem Hamburger droht wegen eines vermeintlich verweigerten Dopingtests eine Sperre. Auch Emil Adjekum beendete mit Silber über 400 Meter Hürden eine lange Durchstrecke. Er ist der erste Deutsche seit 40 Jahren mit einer EM-Medaille auf dieser Distanz. Silber gewann auch Diskuswerferin Shanice Kraft.
1: Und in der zweiten Fußball-Bundesliga hat Holstein Kiel gegen St. Pauli 2:2 gespielt. Bochum gewann in Braunschweig mit 1:0. Das waren die Nachrichten. Das Wetter in Deutschland. Tagsüber viel Sonne, im Westen sind später einzelne kräftige Schauer und Gewitter möglich. 33 bis 36 Grad, im Norden etwas kühler. Am Sonntag Sonne und Wolken, vor allem im Süden auch Schauer und Gewitter. 21 bis 32 Grad. Und am Montag mehr Wolken, vor allem im Osten Schauer. Es ist 2:03 Uhr.
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1: Um 3 Uhr mit Juliette Groß. In der Eifel bedroht ein großer Waldbrand weiter die Gemeinde Hürtgenwald. Im Laufe des Tages sind die Flammen immer weiter an den Ortsteil Gai herangerückt, konnten aber gestoppt werden. Dennoch blicken die Einsatzkräfte mit Sorge auf diese Nacht, wie Jens Eberl aus Hürtgenwald berichtet.
2: Ja, es gibt einen Punkt und das ist einfach die Wetterlage. Das heißt, das Problem ist, dass einfach Windböen erwartet werden, bis zu 40 km/h. Und das ist natürlich ein Riesenproblem für die Rettungskräfte, vor allem weil die Löschhubschrauber heute Nacht fehlen und dieser Wind das Feuer wieder anfachen kann. Was hat man dafür getan? Man hat sogenannte Regelstellungen in der Ortschaft Gai eingerichtet. Das heißt, man kann sich das bildlich so vorstellen, dass ungefähr 500 Löschkräfte wirklich wie eine Kette aufgereiht in dem Ort stehen und versuchen wirklich mit ihren Löschkräften dort, falls wieder ein Feuer kommt, wirklich dem sofort entgegenzuwirken.
1: In der spanischen Exklave Ceuta in Nordafrika ist die Polizei- und Militärpräsenz verstärkt worden. Grund ist, dass ein neuer Massenansturm von Migranten an diesem Wochenende erwartet wird. Darauf deuten Aufrufe in sozialen Netzwerken hin. Wie unsere Korrespondentin berichtete, ist der Grenzschutz auch auf marokkanischer Seite verstärkt worden. Ende Juli hatten zehntausende Menschen versucht, nach Ceuta und damit in die EU zu kommen. Mehr als 80 Menschen kamen ums Leben. Bei der Leichtathletik-EM in Birmingham hat es am Abend 3 Medaillen für das deutsche Team gegeben. Sprinter Owen Ansah holte Gold über 200 Meter. Er sorgte damit für den ersten deutschen EM-Titel über diese Distanz seit 44 Jahren. Diskuswerferin Janice Kraft gewann eine Silbermedaille und auch Emil Adjekum holte Silber über 400 Meter Hürden. In der zweiten Fußball-Bundesliga hat es im Nordderby zwischen Holstein Kiel und St. Pauli keinen Sieger gegeben. Die Partie endete 2:2. Aus der Sportredaktion Finn Hornberg.
3: St. Pauli legte in der ersten Halbzeit gut los und ging dank der Tore von Taichi Hara und Martin Kaas in Führung. Nach der Pause verkürzte erst Phil Harris für die Kieler. Jonas Terkesen erzielte kurz vor Schluss den Ausgleich. Eintracht Braunschweig verliert gegen den VfL Bochum mit 0:1. Die Niedersachsen bleiben aber trotzdem zumindest über Nacht Tabellenführer, dank des 6:1-Sieg in Magdeburg am ersten Spieltag. Gegen Bochum hingegen fand Braunschweig keine Lücke. Der VfL stand in der Defensive gut und ließ kaum etwas zu. Den entscheidenden Treffer für die Bochumer erzielte der ehemalige Braunschweiger Philipp Hofmann.
1: Das waren die Nachrichten. Das Wetter in Deutschland. Tagsüber viel Sonne, im Westen sind später einzelne kräftige Schauer und Gewitter möglich. 33 bis 36 Grad, im Norden etwas kühler. Am Sonntag Sonne und Wolken, vor allem im Süden auch Schauer und Gewitter, 21 bis 32 Grad. Und am Montag mehr Wolken und vor allem im Osten auch Schauer, 21 bis 27 Grad. Es ist 3:03 Uhr.
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1: Um 4 Uhr mit Juliette Groß. In der Eifel in Nordrhein-Westfalen kämpft die Feuerwehr weiter gegen einen riesigen Waldbrand. 500 Einsatzkräfte sind permanent im Einsatz, um die Flammen aufzuhalten. Aus der Nachrichtenredaktion Jan Busche.
2: Betroffen ist der Hürtgenwald im Kreis Düren zwischen Bonn und Aachen. Dort brennen mehrere hundert Hektar Land. Die Flammen haben sich fast bis zur Ortschaft Gai ausgebreitet, die evakuiert worden ist. 2000 Menschen sind betroffen. Zwei Bergpanzer der Bundeswehr haben auch heute Nacht Schneisen geschlagen, um die Flammen von dem Ort fernzuhalten. Wie der WDR berichtet, helfen auch Landwirte bei der Brandbekämpfung. Sie holen Wasser aus Talsperren und bringen sie an den Einsatzort. Der Waldbrand ist laut Behördenschätzung der größte in der Geschichte Nordrhein-Westfalens. Rauch und Brandgeruch ziehen kilometerweit, vor allem Richtung Norden, bis ins Ruhrgebiet.
1: Die Deutsche Stiftung Patientenschutz verlangt, Hitze als offizielle Todesursache auf Totenscheinen anzugeben. Den Folgen des Klimawandels müsse ein Gesicht gegeben werden, sagte Vorstand Bürsch der Rheinischen Post. Bislang berechne das Robert-Koch-Institut die Zahl der Toten nur mit Hilfe statistischer Modelle. Die genaue Zahl kenne niemand. US-Präsident Trump hat angekündigt, die Straße von Hormus zum Territorium der USA zu erklären. Dies werde bald geschehen, sobald der Iran besiegt sei, so Trump in einer Rede. Der Präsident führte seine Pläne nicht weiter aus. Der Iran wies die Drohung Trumps zurück. Die wichtige Schifffahrtsroute bleibe unter iranischer Kontrolle, hieß es von der Regierung in Teheran. Bei der Leichtathletik-EM in Birmingham hat es am Abend 3 Medaillen für das deutsche Team gegeben. Sprinter Owen Ansah holte Gold über 200 Meter. Aus Birmingham, Jens-Jörg Rieck.
3: Das hat es seit 44 Jahren nicht gegeben. Der Europameister über 200 Meter kommt aus Deutschland. In 19,95 Sekunden sprintete Owen Ansah zu Gold. Allerdings steht der Titel genau wie seine Bronzemedaille über 100 Meter unter Vorbehalt. Dem Hamburger droht wegen eines vermeintlich verweigerten Dopingtests eine Sperre. Auch Emil Adjekum beendete mit Silber über 400 Meter Hürden eine lange Durchstrecke. Er ist der erste Deutsche seit 40 Jahren mit einer EM-Medaille auf dieser Distanz. Silber gewann auch Diskuswerferin Shanice Kraft.
1: Und in der zweiten Fußball-Bundesliga hat Holstein Kiel gegen St. Pauli 2:2 gespielt. Bochum gewann in Braunschweig mit 1:0. Das waren die Nachrichten. Das Wetter in Deutschland. Tagsüber viel Sonne, im Westen sind später einzelne kräftige Schauer und Gewitter möglich. 33 bis 36 Grad, im Norden etwas kühler. Am Sonntag Sonne und Wolken, vor allem im Süden auch Schauer und Gewitter. 21 bis 25 Grad, im Süden nochmal bis 32 Grad. Und am Montag mehr Wolken und vor allem im Osten Schauer. Es ist 4:03 Uhr.
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1: Um 5 Uhr mit Juliette Groß. In der Eifel in Nordrhein-Westfalen kämpft die Feuerwehr weiter gegen einen riesigen Waldbrand. 500 Einsatzkräfte sind permanent im Einsatz, um die Flammen aufzuhalten. Aus der Nachrichtenredaktion Jan Busche.
2: Betroffen ist der Hürtgenwald im Kreis Düren zwischen Bonn und Aachen. Dort brennen mehrere hundert Hektar Land. Die Flammen haben sich fast bis zur Ortschaft Gai ausgebreitet, die evakuiert worden ist. 2000 Menschen sind betroffen. Zwei Bergepanzer der Bundeswehr haben auch heute Nacht Schneisen geschlagen, um die Flammen von dem Ort fernzuhalten. Wie der WDR berichtet, helfen auch Landwirte bei der Brandbekämpfung. Sie holen Wasser aus Talsperren und bringen sie an den Einsatzort. Der Waldbrand ist laut Behördenschätzung der größte in der Geschichte Nordrhein-Westfalens. Rauch und Brandgeruch ziehen kilometerweit, vor allem Richtung Norden bis ins Ruhrgebiet.
1: In der spanischen Exklave Ceuta in Nordafrika ist die Polizei- und Militärpräsenz verstärkt worden. Grund ist, dass ein neuer Massenansturm von Migranten an diesem Wochenende erwartet wird. Darauf deuten Aufrufe in sozialen Netzwerken hin. Wie unsere Korrespondentin berichtete, ist der Grenzschutz auch auf marokkanischer Seite verstärkt worden. Ende Juli hatten zehntausende Menschen versucht, nach Ceuta und damit in die EU zu kommen. Mehr als 80 Menschen kamen beim Versuch des Grenzübertritts ums Leben. Bei der Leichtathletik-EM in Birmingham hat es am Abend 3 Medaillen für das deutsche Team gegeben. Sprinter Owen Ansah holte Gold über 200 Meter. Er sorgte damit für den ersten deutschen EM-Titel über diese Distanz seit 44 Jahren. Diskuswerferin Janice Kraft gewann eine Silbermedaille und auch Emil Ajekum holte Silber über 400 Meter Hürden. In der zweiten Fußball-Bundesliga hat es im Nordderby zwischen Holstein Kiel und St. Pauli keinen Sieger gegeben. Die Partie endete 2:2. Aus der Sportredaktion Finn Hornberg.
3: St. Pauli legte in der ersten Halbzeit gut los und ging dank der Tore von Taichi Hara und Martin Kaas in Führung. Nach der Pause verkürzte erst Phil Harris für die Kieler. Jonas Terkesen erzielte kurz vor Schluss den Ausgleich. Eintracht Braunschweig verliert gegen den VfL Bochum mit 0:1. Die Niedersachsen bleiben aber trotzdem zumindest über Nacht Tabellenführer, dank des 6:1-Sieg in Magdeburg am ersten Spieltag. Gegen Bochum hingegen fand Braunschweig keine Lücke. Der VfL stand in der Defensive gut und ließ kaum etwas zu. Den entscheidenden Treffer für die Bochumer erzielte der ehemalige Braunschweiger Philipp Hofmann.
1: Das waren die Nachrichten. Das Wetter in Deutschland. Tagsüber viel Sonne, im Westen sind später einzelne kräftige Schauer und Gewitter möglich. 33 bis 36 Grad, im Norden etwas kühler. Am Sonntag Sonne und Wolken, vor allem im Süden auch Schauer und Gewitter, 21 bis 25 Grad. Im Süden nochmal bis 32 Grad. Und am Montag mehr Wolken und vor allem im Osten Schauer, 21 bis 27 Grad. Es ist 5:03 Uhr.
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1: Um 6 Uhr mit Claudia Drews. In der Eifel in Nordrhein-Westfalen kämpft die Feuerwehr weiter gegen einen riesigen Waldbrand. 500 Einsatzkräfte sind permanent im Einsatz, um die Flammen aufzuhalten. Aus der Nachrichtenredaktion Jan Busche.
2: Betroffen ist der Hürtgenwald im Kreis Düren zwischen Bonn und Aachen. Dort brennen mehrere hundert Hektar Land. Die Flammen haben sich fast bis zur Ortschaft Gai ausgebreitet, die evakuiert worden ist. 2000 Menschen sind betroffen. Zwei Bergepanzer der Bundeswehr haben auch heute Nacht Schneisen geschlagen, um die Flammen von dem Ort fernzuhalten. Wie der WDR berichtet, helfen auch Landwirte bei der Brandbekämpfung. Sie holen Wasser aus Talsperren und bringen sie an den Einsatzort. Der Waldbrand ist laut Behördenschätzung der größte in der Geschichte Nordrhein-Westfalens. Rauch und Brandgeruch ziehen kilometerweit, vor allem Richtung Norden bis ins Ruhrgebiet. Gute Nachrichten gibt es vom Waldbrand in der Vordereifel in Rheinland-Pfalz. Nach Angaben der Behörden ist das Feuer bei Langenscheid unter Kontrolle. Evakuierungswarnungen wurden aufgehoben.
1: US-Präsident Trump hat angekündigt, die Straße von Hormus zum Territorium der USA zu erklären. Dies werde bald geschehen, sobald der Iran besiegt sei, so Trump in einer Rede. Der Präsident führte seine Pläne nicht weiter aus. Der Iran wies die Drohung Trumps zurück. Die Schifffahrtsroute bleibe unter iranischer Kontrolle, hieß es von der Regierung in Teheran. Die Straße von Hormus ist eine der wichtigsten Handelsrouten der Welt für Öl, Gas und Düngemittel. Bei einem schweren Erdbeben vor der Küste Indonesiens sind mindestens 2 Menschen ums Leben gekommen. Eine weitere Person wurde verletzt, so die Katastrophenschutzbehörde. Das Beben hatte laut der US-Erdbebenwarte eine Stärke von 7,7 und ereignete sich vor der Insel Flores in einer Tiefe von rund 10 Kilometern. Zwischenzeitlich hatten die indonesischen Behörden einen Tsunami-Alarm herausgegeben, der wurde später aber wieder aufgehoben. Owen Unser hat bei der Leichtathletik-EM Gold über 200 Meter geholt. Für den Sprinter aus Hamburg ist es die 2. Medaille bei dieser Europameisterschaft. Ob er sie behalten darf, ist wegen einer verpassten Dopingprobe aber offen. Aus der Sportredaktion Martin Roschitz.
3: Der HSV-Sprinter lässt sich von den Diskussionen um eine mögliche Sperre überhaupt nicht aus der Ruhe bringen. Es ist der erste deutsche EM-Titel über 200 Meter seit 44 Jahren. Für das nächste Ausrufezeichen sorgt Emil Ajeikum. Der deutsche Rekordhalter über 400 Meter Hürden muss sich im Finale nur Weltrekordler Carsten Warholm aus Norwegen geschlagen geben. Deutschland nun schon mit insgesamt 12 Medaillen bei dieser EM. Dazu trägt auch Shanice Kraft bei. Die Diskuswerferin holt nach 3-mal EM-Bronze ihre erste Silbermedaille. Christine Pudenz belegt Platz 5.
1: In der 2. Fußball-Bundesliga hat Eintracht Braunschweig zu Hause gegen Bochum verloren. Holstein Kiel holte gegen St. Pauli nach Rückstand noch ein 2:2. Aus der Sportredaktion Finn Hornberg.
4: St. Pauli legte in der ersten Halbzeit gut los und ging dank der Tore von Taichi Hara und Martin Kaas in Führung. Nach der Pause verkürzte erst Phil Harris für die Kieler. Jonas Terkesen erzielte kurz vor Schluss den Ausgleich. Eintracht Braunschweig verliert gegen den VfL Bochum mit 0:1. Die Niedersachsen bleiben aber trotzdem zumindest über Nacht Tabellenführer, dank des 6:1 in Magdeburg am ersten Spieltag. Gegen Bochum hingegen fand Braunschweig keine Lücke. Der VfL stand in der Defensive gut und ließ kaum etwas zu. Den entscheidenden Treffer für die Bochumer erzielte der ehemalige Braunschweiger Philipp Hofmann.
1: Und das waren die Nachrichten. Das Wetter in Deutschland. Tagsüber viel Sonne. Im Westen sind später einzelne kräftige Schauer und auch Gewitter möglich. 33 bis 36 Grad. Im Norden etwas kühler. Am Sonntag Sonne und Wolken. Vor allem im Süden auch Schauer und Gewitter. 21 bis 25 Grad. Im Süden nochmal bis 32 Grad. Es ist 6.04 Uhr.
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1: Und da haben wir momentan 2 Meldungen. Die A57 Köln Richtung Krefeld ist zwischen Kreuz Meerbusch und Krefeld Zentrum wegen Bauarbeiten bis Montag früh gesperrt. Und die A61 Mönchengladbach-Venlo ist zwischen Kreuz Mönchengladbach-Mackenstein zwischen Kreuz Mönchengladbach und Mackenstein, Verzeihung, in beiden Richtungen gesperrt. Wir wünschen allen unterwegs eine gute Fahrt.
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1: Um 7 Uhr mit Claudia Drews. In der Eifel in Nordrhein-Westfalen kämpft die Feuerwehr weiter gegen einen riesigen Waldbrand. 500 Einsatzkräfte sind permanent im Einsatz, um die Flammen aufzuhalten. Aus der NDR-Nachrichtenredaktion Jan Busche.
2: Betroffen ist der Hürtgenwald im Kreis Düren zwischen Bonn und Aachen. Dort brennen mehrere hundert Hektar Land. Die Flammen haben sich fast bis zur Ortschaft Gai ausgebreitet, die evakuiert worden ist. 2000 Menschen sind betroffen. Zwei Bergepanzer der Bundeswehr haben auch heute Nacht Schneisen geschlagen, um die Flammen von dem Ort fernzuhalten. Wie der WDR berichtet, helfen auch Landwirte bei der Brandbekämpfung. Sie holen Wasser aus Talsperren und bringen sie an den Einsatzort. Der Waldbrand ist laut Behördenschätzung der größte in der Geschichte Nordrhein-Westfalens. Rauch und Brandgeruch ziehen kilometerweit, vor allem Richtung Norden bis ins Ruhrgebiet.
1: In der Ostsee und in vielen Seen in Mecklenburg-Vorpommern und Schleswig-Holstein haben sich Blaualgen ausgebreitet. Deshalb rät das Gesundheitsministerium in Schwerin, Badestellen zu meiden, wo viele Algen zu sehen sind. Man erkennt das an bläulich-grün getrübtem Wasser und Schlieren auf der Oberfläche. Betroffen sind an der Ostsee unter anderem die Küsten bei Rostock-Warnemünde, Kühlungsborn und Heiligendamm. In Schleswig-Holstein wurden wegen der Blaualgen Badeverbote an einigen Seen ausgesprochen, etwa am Bordesholmer See und am Wardersee. Durch den Kontakt mit Blaualgen können allergische Reaktionen und Hautreizungen verursacht werden. Rund 80.000 Jungen und Mädchen in Niedersachsen haben heute ihren ersten Schultag. Landesweit bittet die Polizei, alle Autofahrer besonders vorsichtig zu fahren. Der Kinderschutzbund weist nochmal darauf hin, dass Eltern oft mehrere hundert Euro für Bücher, Hefte, Stifte, Ranzen und Schultüte bezahlen müssen und dass arme Familien dafür Zuschüsse beantragen können. Die Angabe 80.000 Erstklässler ist eine Schätzung des Kultusministeriums. Insgesamt gehen in Niedersachsen knapp 900.000 Kinder und Jugendliche zur Schule. Owen Ansah hat bei der Leichtathletik-EM Gold über 200 Meter geholt. Für den Sprinter aus Hamburg ist es die zweite Medaille bei dieser Europameisterschaft. Ob er sie behalten darf, ist wegen einer verpassten Dopingprobe aber offen. Aus der NDR-Sportredaktion Martin Roschitz.
3: Der HSV-Sprinter lässt sich von den Diskussionen um eine mögliche Sperre überhaupt nicht aus der Ruhe bringen. Es ist der erste deutsche EM-Titel über 200 Meter seit 44 Jahren. Für das nächste Ausrufezeichen sorgt Emil Ajeikum. Der deutsche Rekordhalter über 400 Meter Hürden muss sich im Finale nur Weltrekordler Carsten Warholm aus Norwegen geschlagen geben. Deutschland nun schon mit insgesamt 12 Medaillen bei dieser EM. Dazu trägt auch Shanice Kraft bei. Die Diskuswerferin holt nach dreimal EM-Bronze ihre erste Silbermedaille. Christine Pudenz belegt Platz 5.
1: In der zweiten Fußball-Bundesliga hat Eintracht Braunschweig zu Hause gegen Bochum verloren. Holstein Kiel holte gegen St. Pauli nach Rückstand noch ein 2:2. Aus der NDR-Sportredaktion Finn Hornberg.
4: St. Pauli legte in der ersten Halbzeit gut los und ging dank der Tore von Taichi Hara und Martin Kaas in Führung. Nach der Pause verkürzte erst Phil Harris für die Kieler. Jonas Terkesen erzielte kurz vor Schluss den Ausgleich. Eintracht Braunschweig verliert gegen den VfL Bochum mit 0:1. Die Niedersachsen bleiben aber trotzdem zumindest über Nacht Tabellenführer, dank des 6:1-Sieg in Magdeburg am ersten Spieltag. Gegen Bochum hingegen fand Braunschweig keine Lücke. Der VfL stand in der Defensive gut und ließ kaum etwas zu. Den entscheidenden Treffer für die Bochumer erzielte der ehemalige Braunschweiger Philipp Hofmann.
1: Das waren die Nachrichten. Das Wetter in Norddeutschland: heiter bis sonnig, stellenweise Schauer und Gewitter möglich, 20 Grad auf Sylt bis 35 Grad in Penkum. Morgen neben vielen Wolken auch etwas Sonne mit einzelnen Schauern bei 20 bis 25 Grad. Es ist 7.04 Uhr.
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1: Und da gibt's eine Meldung noch. A2 Hannover Richtung Berlin. Zwischen Hämeler Wald und Peine gibt es nach wie vor 3 Kilometer Stau nach einem Unfall. Wir wünschen allen unterwegs eine sichere und gute Fahrt.
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5: Guten Morgen.

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1: Haben Sie gut geschlafen? Ich hoffe ja. In meiner Familie ist das meistens die erste Frage des Tages und ich hoffe, Sie kommen gut in den Tag. Wir begleiten Sie mit NDR Schlager. Ich bin Silke Liniewski. Schön, dass Sie dabei sind.

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1: Um 8 Uhr mit Claudia Drews. Blaualgen breiten sich in der Ostsee und in vielen Seen in Schleswig-Holstein und Mecklenburg-Vorpommern immer weiter aus. Auf Satellitenbildern des Bundesamtes für Seeschifffahrt und Hydrographie sind große Algenteppiche zu sehen. Sie ziehen sich von den Küsten zwischen Rostock und Hiddensee bis zur dänischen Küste. Aus der NDR-Nachrichtenredaktion Karl Schreiber.
2: Wegen der Blaualgen rät das Gesundheitsministerium in Mecklenburg-Vorpommern, Badestellen zu meiden, wo viele Blaualgen zu sehen sind. Man erkennt sie daran, dass das Wasser bläulich-grün getrübt ist. Wenn man im Wasser ab Kniehöhe seine Füße nicht mehr erkennen kann, dann sollte man aufs Schwimmen und Baden verzichten. Betroffen von den Blaualgen sind im Nordosten etwa die Küsten bei Kühlungsborn und Heiligendamm. In Schleswig-Holstein gibt es deswegen sogar an einigen Seen Badeverbote. Die betroffenen Seen liegen alle im Kreis Rendsburg-Eckernförde. Für Badestellen an der Ostsee, etwa in Sierksdorf und Scharbeutz, gibt es Badewarnungen.
1: In der Eifel in Nordrhein-Westfalen kämpft die Feuerwehr weiter gegen einen riesigen Waldbrand. 500 Einsatzkräfte sind permanent im Einsatz, um die Flammen aufzuhalten. Aus der Nachrichtenredaktion Jan Busche.
3: Betroffen ist der Hürtgenwald im Kreis Düren zwischen Bonn und Aachen. Dort brennen mehrere hundert Hektar Land. Die Flammen haben sich fast bis zur Ortschaft Gai ausgebreitet, die evakuiert worden ist. 2000 Menschen sind betroffen. Zwei Bergepanzer der Bundeswehr haben auch heute Nacht Schneisen geschlagen, um die Flammen von dem Ort fernzuhalten. Wie der WDR berichtet, helfen auch Landwirte bei der Brandbekämpfung. Sie holen Wasser aus Talsperren und bringen sie an den Einsatzort. Der Waldbrand ist laut Behördenschätzung der größte in der Geschichte Nordrhein-Westfalens.
1: US-Präsident Trump hat angekündigt, die Straße von Hormus zum Territorium der USA zu erklären. Dies werde geschehen, sobald der Iran besiegt sei, so Trump in einer Rede. Der Iran wies die Drohung Trumps zurück. Die Schifffahrtsroute bleibe unter iranischer Kontrolle, hieß es von der Regierung in Teheran. Rund 80.000 Jungen und Mädchen in Niedersachsen haben heute ihren ersten Schultag. Landesweit bittet die Polizei, alle Autofahrer besonders vorsichtig zu fahren. Der Kinderschutzbund weist noch einmal darauf hin, dass Eltern oft mehrere hundert Euro für Bücher, Hefte, Stifte, Ranzen und Schultüte bezahlen müssen und dass arme Familien dafür Zuschüsse beantragen können. Die Angabe 80.000 Erstklässler ist eine Schätzung des Kultusministeriums. Insgesamt gehen in Niedersachsen knapp 900.000 Kinder und Jugendliche zur Schule. Owen Ansah hat bei der Leichtathletik-EM Gold über 200 Meter geholt. Für den Sprinter aus Hamburg ist es die zweite Medaille bei dieser Europameisterschaft. Ob er sie behalten darf, ist wegen einer verpassten Dopingprobe aber offen. Aus der Sportredaktion Martin Roschitz.
4: Der HSV-Sprinter lässt sich von den Diskussionen um eine mögliche Sperre überhaupt nicht aus der Ruhe bringen. Es ist der erste deutsche EM-Titel über 200 Meter seit 44 Jahren. Für das nächste Ausrufezeichen sorgt Emil Ajeikum. Der deutsche Rekordhalter über 400 Meter Hürden muss sich im Finale nur Weltrekordler Carsten Warholm aus Norwegen geschlagen geben. Deutschland nun schon mit insgesamt 12 Medaillen bei dieser EM. Dazu trägt auch Shanice Kraft bei. Die Diskuswerferin holt nach dreimal EM-Bronze ihre erste Silbermedaille. Christine Pudenz belegt Platz 5.
1: In der zweiten Fußball-Bundesliga hat Holstein Kiel gegen St. Pauli 2:2 gespielt. Bochum gewann in Braunschweig 1:0. Das waren die Nachrichten. Das Wetter in Norddeutschland. Heiter bis sonnig, stellenweise Schauer und Gewitter möglich. 20 Grad auf Sylt bis 35 Grad in Penkun. Morgen neben vielen Wolken auch etwas Sonne mit einzelnen Schauern bei 20 bis 25 Grad. Und am Montag wechselhaft neben Sonne auch Regen bei 18 bis 23 Grad. Es ist 8.04 Uhr.
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1: Und das sieht gut aus, da liegen uns zurzeit keine Hinweise auf Verkehrsstörungen vor. Wir wünschen allen unterwegs eine gute Fahrt.
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6: Guten Tag.
7: Einen wunderschönen Samstagmorgen am heutigen 15. August. Hier am Mikrofon ist live Tennemann. Ja, und wir starten in diese Stunde hier auf NDR Schlager mit ganz speziellen Wünschen von Udo Jürgens.

Darling, Cindy und Bert, 1978 haben sie diesen Covertitel gesungen, sehr erfolgreich damals. Und gleich haben wir Peter Kent und Luisa Fernandez und U2 natürlich. Ja, und an der Stelle auch ein Gruß an alle, die jetzt vielleicht sich gerade nochmal umdrehen wollen, denn man kann am Samstag, wenn man denn darf, soll, muss, wie auch immer, man kann ausschlafen. Ich habe neulich übrigens ein T-Shirt gesehen in der Straßenbahn. Ich denke, ich gucke nicht richtig. Passen Sie auf, da stand Folgendes drauf. Früh aufstehen am Samstag ist der erste Schritt in die falsche Richtung.

Sie hören NDR Schlager im Norden zu Hause mit den größten Hits der, so man kann sagen, letzten 60 Jahre, den größten Schlagerhits. Und das eben waren ganz neue Menschenkinder, die also musikalisch zumindest im Schlagergeschäft zugange sind. Kai Becker und Diana Amft oder umgekehrt Diana und der Kai. Ja, die beiden haben sich gefunden und haben gesagt, wir singen dann mal eben miteinander. Und das hat sehr gut geklappt. Das ist eine ganz, ganz neue Produktion, erst wenige Wochen alt und dahinter steht ihre große Leidenschaft für den Schlager. Sie lieben, so sagten sie jetzt in einem Interview, den Schlager und Kai sagte auch, wir sind zum richtigen Zeitpunkt aufeinander getroffen. Ja, damit wir uns richtig verstehen, also menschlich sind die beiden kein Paar. Das ist wirklich rein musikalisch. Noch, würde ich sagen. Und jetzt haben wir gleich als nächstes Earth, Wind & Fire and Weekend.

NDR Schlager im Norden zu Haus und wieder was ganz Neues, was niegelnagelneues in jeder Beziehung, denn diese Gruppe, diese Band nennt sich Millionen. Geschrieben übrigens mit 3L. Ja, Sie haben richtig gehört. 3L bei Millionen. Und diese 3Ls, die stehen für Leidenschaft, für Leben und für Liebe. Und der aktuelle Titel, der heißt dann auch Millionen. Aber das wieder mit 2L. Auf jeden Fall klingt es richtig gut, wie ich finde. So ein bisschen Münchner Freiheit, aber durchaus eine ganze Ecke moderner noch in 2026.

Kinder, wie die Zeit vergeht. Da ist die erste Stunde wirklich schon rum hier auf NDR Schlager im Norden zu Hause. Für mich zumindest am heutigen Samstag. So, und bevor dann hier gleich Severine und Cinderella zu hören sein wird, kann ich schon mal in die nächste Stunde schauen. Was haben wir denn da? Richtig schöne Musik natürlich. Ich bin Live Tennemann und immer ein bisschen neugierig. Also, ich freue mich mit Ihnen oder für Sie in der nächsten Stunde auf Andy Borg. Mit dabei dann auch die Pepe Lienhardt Band, Roberto Blanco, Drafi Deutscher, Bernd Spier, Maite Kelly und auch die Ute Freudenberg und Erik Silvester. Und der, der hat eine ganz spezielle Art, ein Heißgetränk zu genießen. Worum es da geht, das hören Sie in der nächsten Stunde hier auf NDR Schlager im Norden zu Hause.

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1: Um 9 Uhr mit Claudia Drews. Hundertschaften der Feuerwehr kämpfen in der Eifel bei Düren weiter gegen den großen Waldbrand. 5 Einsatzkräfte wurden bei den Löscharbeiten verletzt. Das Feuer hat sich in der Nacht nicht weiter ausgebreitet, hieß es nach der ersten Lagebesprechung heute Morgen. Aus der NDR-Nachrichtenredaktion Thomas Kuhlmann.
2: Über dem Hürtgenwald steht keine große Rauchsäule mehr. Die Nacht war gut, sagte Landrat Nolten. Heute kommen zusätzliche Löschhubschrauber dazu. Die Bundeswehr hat Schneisen in den Wald geschlagen, um das Feuer auszubremsen. Inzwischen sind 1400 Kräfte vor Ort. Neben Feuerwehrleuten sind das Polizei, Rettungssanitäter, Bundeswehr, Männer und Frauen vom Technischen Hilfswerk. Danke an alle Helfer, hat jemand auf ein Schild am Ortseingang gesprayt. Die Flammen stehen 100 Meter vor dem Ortsteil Gai. Die 2000 Einwohner dürfen laut WDR weiter nicht zurück in ihre Häuser. Die Polizei kontrolliert die Zufahrtsstraßen. Fast alles hängt jetzt vom Wetter ab. Der Wind soll im Laufe des Tages wieder zunehmen. Regen wird in der Eifel heute nicht erwartet.
1: Blaualgen breiten sich in der Ostsee und in vielen Seen in Schleswig-Holstein und Mecklenburg-Vorpommern immer weiter aus. Auf Satellitenbildern des Bundesamtes für Seeschifffahrt und Hydrographie sind große Algenteppiche zu sehen. Sie ziehen sich von den Küsten zwischen Rostock und Hiddensee bis zur dänischen Küste. Aus der NDR-Nachrichtenredaktion Karl Schreiber.
3: Wegen der Blaualgen rät das Gesundheitsministerium in Mecklenburg-Vorpommern, Badestellen zu meiden, wo viele Blaualgen zu sehen sind. Man erkennt sie daran, dass das Wasser bläulich-grün getrübt ist. Wenn man im Wasser ab Kniehöhe seine Füße nicht mehr erkennen kann, dann sollte man aufs Schwimmen und Baden verzichten. Betroffen von den Blaualgen sind im Nordosten etwa die Küsten bei Kühlungsborn und Heiligendamm. In Schleswig-Holstein gibt es deswegen sogar an einigen Seen Badeverbote. Die betroffenen Seen liegen alle im Kreis Rendsburg-Eckernförde. Für Badestellen an der Ostsee, etwa in Sierksdorf und Scharbeutz, gibt es Badewarnungen.
1: US-Präsident Trump hat angekündigt, die Straße von Hormus zum Territorium der USA zu erklären. Dies werde geschehen, sobald der Iran besiegt sei, so Trump in einer Rede. Aus Washington, Samuel Jakisch.
4: Es ist nicht die erste verbale Annexion fremden Staatsgebiets durch den US-Präsidenten. Im Laufe seiner zweiten Amtszeit hatte Trump bereits ähnliche Andeutungen einer US-Expansion mit Bezug auf Kanada, Grönland, Panama, Venezuela und dem Gazastreifen gemacht, um jeweils diplomatische Zugeständnisse zu erzwingen. Der stellvertretende Außenminister Irans, Qasem Gharibabadi, schrieb auf der Online-Plattform X, die Straße von Hormus lasse sich weder mit einem Flugzeugträger noch durch eine Wahlkampfrede einnehmen. Die freie Schifffahrt in der wichtigen Handelsstraße von Hormus ist bereits seit Beginn der US-Angriffe auf Iran ein Streitpunkt zwischen den Kriegsparteien.
1: Rund 80.000 Jungen und Mädchen in Niedersachsen haben heute ihren ersten Schultag. Landesweit bittet die Polizei, alle Autofahrer besonders vorsichtig zu fahren. Und der Kinderschutzbund weist nochmal darauf hin, dass Eltern oft mehrere hundert Euro für Bücher, Hefte, Stifte, Ranzen und Schultüte bezahlen müssen und dass arme Familien dafür Zuschüsse beantragen können. Die Angabe 80.000 Erstklässler ist eine Schätzung des Kultusministeriums. Insgesamt gehen in Niedersachsen knapp 900.000 Kinder und Jugendliche zur Schule. Noch nie gab es so viele Lehrkräfte im Land. Alle höheren Jahrgänge mussten schon am Donnerstag wieder zur Schule. Das waren die Nachrichten. Das Wetter in Norddeutschland: heiter bis sonnig, stellenweise Schauer und Gewitter möglich. 20 Grad auf Sylt bis 35 Grad in Penkun. Morgen neben vielen Wolken auch etwas Sonne mit einzelnen Schauern bei 20 bis 25 Grad. Schau noch schnell auf den Montag: wechselhaft, neben Sonne auch Regen, 18 bis 23 Grad. Es ist 9.04 Uhr.
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1: Und da sieht es ganz gut aus auf den Straßen und Autobahnen. Uns liegen keine Verkehrsstörungen und keine Meldungen über Behinderungen vor. Allen unterwegs gute Fahrt.
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6: Guten Tag.
7: Einen wunderschönen Samstagmorgen auch zu Beginn dieser Schlagerstunde hier am Schlagermikrofon für Sie live, Tennemann. Und in diese Stunde starten wir mit Ute Freudenberg. Und die singt, ja, ich sag's fast, den DDR-Schlagerhit schlechthin. Jeder im Osten konnte und kann diesen Titel eigentlich mitpfeifen, ein bisschen auch mitsingen. Hier ist Jugendliebe.

0: NDR Schlager im Norden zu Haus und vielleicht sitzen Sie gerade am Frühstückstisch und haben vor sich eine Tasse dampfenden, köstlichen Kaffees. Also das Kaffeetrinken macht ja nicht nur wach, sagen jetzt die Wissenschaftler. Britische Studien wollen herausgefunden haben, dass es zahlreiche Vorteile gibt, mit dem Kaffeetrinken ja sich etwas Positives also zuzuführen. Und es heißt zum Beispiel, die Leber, 3 bis 4 Tassen täglich Kaffee senken wegen schützender Pflanzenstoffe das Risiko für Lebererkrankungen. Ja, und erstaunlich, das funktioniert auch, wenn der Kaffee entkoffeiniert ist, also kein Koffein drin ist. Ja, denkt man gar nicht. Und auch Entzündungen. Wissenschaftler sagen, dass diese Polyphenole, die da im Kaffee sind, auch entzündungshemmende Wirkung haben. Das könnte dann das Risiko für viele Krankheiten senken. Oh, da gieße ich mit euch jetzt gleich noch eine Tasse Kaffee ein.
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Andy Borg hier bei uns auf NDR Schlager im Norden zu Hause. Wieder in die Sonne fliegen. Und davor hörten wir Erik Silvester, Zucker im Kaffee. Also wie immer Sie auch den Kaffee trinken mögen, Tatsache ist, dass dieser Kaffee also durchaus gesund sein soll. Das haben jetzt britische Wissenschaftler in umfangreichen Studien ermittelt. Und sie sagen zum Beispiel, dass ein moderater Kaffeekonsum mit einer geringeren Demenzrisikoentwicklung vor sich geht. Also ein bisschen Kaffee immer mal trinken über den Tag, das kann das Demenzrisiko also eindämmen. Und bessere geistige Leistungen im Alter soll es auch bringen, wenn man hin und wieder so ein bisschen von der Kaffeetasse, Sie können auch ruhig Milch dazu machen, aber Kaffee sollte schon drin sein.

Nicole, ein bisschen Frieden 1982 und ein Titel, ich muss es nicht betonen, das wissen wir alle, heute höchst aktuell in diesen Tagen und Wochen. So, wir hatten ja vorhin schon so ein bisschen über Kaffee hier geredet auf NDR Schlager im Norden zu Hause. Das liegt auch daran, ich habe hier eine Tasse dampfenden, köstlichen Kaffee vor mir stehen im Schlagerstudio. Und da habe ich noch diese kleine Notiz. Ja, ich habe die Stunde jetzt hier so ein bisschen, was macht den Kaffee so toll? Da steht zum Beispiel, in jeder Tasse, es gibt so eine Studie, nicht, in Großbritannien, eine ganz umfangreiche, in jeder Tasse Kaffee stecken mehr als 1000 verschiedene Inhaltsstoffe und einige davon, so sagen die Wissenschaftler, fördern nützliche Darmbakterien. In einer Studie haben sie jetzt Kaffeetrinker nochmal genau analysiert und eine deutlich vielfältigere Darmflora haben die Kaffeetrinker, sagen die Wissenschaftler. Und damit sinkt auch das Risiko zum Beispiel für Darmkrebs. Und auch das Herz kommt gut aber weg. Täglich 2 bis 3 Tassen Kaffee senken, so sagen die forschenden Menschenkinder, das Risiko für Herzkrankheiten, Herzschwäche oder Herzrhythmusstörungen um 10-15%. Ja, wichtig ist nur, dass sie in Kaffee jetzt aber nicht riesige Berge von Zucker rein, nicht also reinhauen. Das schmälert den Gesundheitseffekt dann doch um einiges.

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1: Bernd Spier, das kannst du mir nicht verbieten, aus dem Jahre 1963. Und Sie sehen daran, dass wir sie spielen. Die größten Hits der letzten Jahrzehnte, genau genommen der etwa 60 vergangenen Schlager- und Hitsjahre. So, Hitjahre, so muss es heißen. Was habe ich in der nächsten Stunde? Natürlich Musik, für Sie eine ganze Menge. Ich bin Live Tennemann und wenn ich hier moderiere, dann wissen Sie, gucke ich immer in die nächste Stunde. Und ich freue mich dann immer so, wie so ein kleiner Junge. Es ist ja schon. Und ich öffne mal das Paket. Was haben wir denn da? Musikalisch. Die Paldauer sind mit dabei. Marianne Rosenberg, Chris Norman haben wir, Herrn Shapiro und Feller und Feller und auch noch Bata Illich und die Ulla Norden und Renate Kern und die Gabi Albrecht. Die besingt, wie soll ich sagen, also die besingt dann in der nächsten Stunde ein Bauwerk, ein ganz spezielles. Welches das ist, das hören Sie bei uns auf NDR Schlager im Norden zu Hause.

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1: Um 10 Uhr mit Claudia Drews. Der große Waldbrand bei Hürtgenwald in Nordrhein-Westfalen beschäftigt weiter hunderte Einsatzkräfte. Sie versuchen, den Brand mit Hubschraubern aus der Luft zu löschen. Aus Hürtgenwald, Pierre Dickmanns.
2: Der Wind ist in der Nacht abgeflacht. Das heißt, die Feuerwehrleute konnten zumindest dafür sorgen, dass der Brand sich nicht weiter ausbreitet. Inzwischen habe ich hier aber den Eindruck, dass der Wind in den letzten Minuten doch deutlich aufgefrischt hat und damit auch die Sorge der Einsatzkräfte. Denn der Wind, das hat sich in den letzten Tagen hier herausgestellt, ist wohl einer der entscheidenden Faktoren bei der Ausbreitung des Brandes. Und deswegen wird jetzt hier um mich herum allerhand technisch schweres Gerät aufgefahren. Und ich hatte auch die Möglichkeit, mit dem Einsatzleiter kurz zu sprechen. Der hat mir jetzt gesagt, die Lage ist weiter unübersichtlich. Man hat den Brand besser unter Kontrolle als gestern noch. Aber von Entwarnung kann hier definitiv noch keine Rede sein.
1: Heute läuft die sogenannte Waffenruhe zwischen den USA und dem Iran aus und neue Verhandlungen sind erst einmal nicht absehbar. Aus Teheran hieß es, man habe dazu noch keine Entscheidung getroffen. Laut Außenministerium laufen nur Gespräche mit dem Oman über neue Handelsrouten im Persischen Golf. Die USA könnten die Straße von Hormus nicht einnehmen, weder mit einem Flugzeugträger noch mit einer Wahlkampfrede. US-Präsident Trump hatte vorher angekündigt, die Meerenge unter amerikanische Kontrolle zu stellen, sobald der Iran besiegt sei. Blaualgen breiten sich in der Ostsee und in vielen Seen in Schleswig-Holstein und Mecklenburg-Vorpommern immer weiter aus. Auf Satellitenbildern des Bundesamtes für Seeschifffahrt und Hydrographie sind große Algenteppiche zu sehen. Sie ziehen sich von den Küsten zwischen Rostock und Hiddensee bis zur dänischen Küste. Aus der NDR-Nachrichtenredaktion Karl Schreiber.
3: Wegen der Blaualgen rät das Gesundheitsministerium in Mecklenburg-Vorpommern, Badestellen zu meiden, wo viele Blaualgen zu sehen sind. Man erkennt sie daran, dass das Wasser bläulich-grün getrübt ist. Wenn man im Wasser ab Kniehöhe seine Füße nicht mehr erkennen kann, dann sollte man aufs Schwimmen und Baden verzichten. Betroffen von den Blaualgen sind im Nordosten etwa die Küsten bei Kühlungsborn und Heiligendamm. In Schleswig-Holstein gibt es deswegen sogar an einigen Seen Badeverbote. Die betroffenen Seen liegen alle im Kreis Rendsburg-Eckernförde. Für Badestellen an der Ostsee, etwa in Sierksdorf und Scharbeutz, gibt es Badewarnungen.
1: In Niedersachsen haben heute 80.000 Mädchen und Jungen ihren ersten Schultag. Gleichzeitig greift der Rechtsanspruch auf Ganztagsbetreuung. Aus Hannover, Bertil Starke.
4: Die Erstklässlerinnen und Erstklässler haben ein Recht auf 8 Stunden Unterricht und Betreuung am Tag. Nach Angaben des Landes sind die meisten Grundschulen hier in Niedersachsen darauf gut vorbereitet. Ein Großteil habe eigene Angebote organisiert, die übrigen kooperierten meist mit Horten und anderen Schulen. Kultusministerin Hamburg bezeichnet es als beeindruckend, dass alles bis zu diesem Sommer geklappt habe. Gleichzeitig bittet die Grünen-Politikerin um Geduld. Zu Beginn werde es an einigen Schulen noch ruckeln. Die CDU im Niedersächsischen Landtag sieht den Start des Rechtsanspruches auf Ganztagsbetreuung deutlich kritischer. Unklare Regelungen und eine unzureichende Finanzierung würden eine verlässliche Umsetzung vor Ort gefährden.
1: In Berlin werden heute zehntausende Raver zur Techno-Parade Rave the Planet erwartet. Zum Start am Nachmittag ist eine Schweigeminute geplant für die Opfer des Anschlags auf den Christopher Street Day vor 3 Wochen. Der Bereich um die Veranstaltung im Tiergarten ist laut Polizei abgesperrt. Rund 1500 Beamte sind im Einsatz. Rave the Planet findet zum 5. Mal in Berlin statt als Nachfolgerin der Love Parade. Das waren die Nachrichten. Das Wetter in Norddeutschland: heiter bis sonnig, stellenweise Schauer und Gewitter möglich, 20 Grad auf Sylt bis 35 Grad in Penkun. Morgen neben vielen Wolken auch etwas Sonne mit einzelnen Schauern bei 20 bis 25 Grad. Es ist 10.04 Uhr.
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1: Und auch hier noch einmal die Entwarnung auf der A19 Rostock-Berlin. Kein Falschfahrer mehr zwischen Rostock-Ost und Rostock-Süd. Wir kommen zu den Verkehrsbehinderungen. A1 Osnabrück Richtung Bremen zwischen Wildeshausen Nord und Groß-Ippener. 6 Kilometer Stau. A1 Hamburg Richtung Lübeck zwischen Ahrensburg und Bad Oldesloe. 6 Kilometer stockend. A1 A7, Hamburg Richtung Hannover zwischen Harburg und Ramelsloh, 7 Kilometer stockender Verkehr. Und A352 Richtung A7 zwischen Langenhagen-Kaltenweide und Dreieck Hannover Nord, 3 Kilometer Stau. Wir wünschen allen unterwegs eine gute Fahrt.
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7: Hallihallo, ein freundliches, guten Morgen. Nein, jetzt haben wir schon mal guten Tag. Ne? Wir sind ja richtig im Vormittag drin. Hier am Schlagermikrofon wünsche ich Ihnen auf jeden Fall das Beste, Live Tennemann. Und wir haben jetzt für diese Schlagerstunde die Palldauer. Und ich weiß nicht, wie es Ihnen geht. Manchmal stehe ich so vorm Spiegel und denke, Und wenn die Palldauer dann singen, für mich bist du schön. Gut, die meinen nicht mich. Aber diese Zeile, die kann einen doch irgendwie aufrichten.

1976. Ich weiß es, das war so irgendwie doch meine Jugendsturm- und Drangzeit. Die Marianne Rosenberg und gleich haben wir Chris Norman auch. Das ist zwar dann schon später gewesen, 1986, aber ich war damals auf dem Bau, hab da fleißig und die Häuser stehen heute noch, die ich mitgebaut habe. Und ich weiß noch, damals kannte ich Christina und die Christina, die war ein absoluter Chris Norman-Fan. Ich war Fan von Christina. Ja, ich mochte sie. Und die allerdings war kein Fan von mir, sondern von Marco, unserem Kranfahrer. Und beide hörten sie dann, Chris Norman. Die beiden. Ich stand irgendwo da hinten.

Überdosis Glück. Und die Gruppe Fuchs, also genau genommen, hat dann die Passagiere des British Airways Fluges 254 von Barbados nach London. Na, kein Glück, das war ja mal ein bisschen Pech, denn sie wollten losfliegen, aber ihre Besatzung war sturzbetrunken. Die konnten man gar nicht wach bekommen. So lagen die im Hotel völlig versackt am Abend vorher. So doll versackt, dass sich Hotelgäste sogar beschwert hatten. Und da hat die Crew noch gesagt, wir sind British Airways Flugpiloten. Na und? Wir dürfen das, sollen sie lallend gesagt haben. Auf jeden Fall, der Flug ging nicht los und die Besatzung wurde aus dem Verkehr gezogen. Und 4 Flugbegleiter wurden sogar suspendiert. Naja, da sind die Fluggäste später angekommen, aber sie sind angekommen, sicher und wohlbehalten, während die anderen noch tief und fest schliefen. Wohlbekomm's.

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Magic Moments, diese magischen Momente und das natürlich hier auf NDR Schlager im Norden zu Haus. Das war er unverkennbar. Sie haben ihn natürlich Perry Como erkannt. So, jetzt haben wir gleich was ganz Neues von Kerstin Ott, Tausendmal Nein. Ein Lied aus ihrem neuen Album, das demnächst dann ja in Gänze erscheinen soll. Und sie beschreibt da dieses ganz bestimmte Gefühl, dass wir irgendwie alles schon mal erlebt haben, dass man sagt Nein und man ziert sich und man möchte stark bleiben und man ist doch wieder hingezogen zu vielerlei Dingen. So ist das im Leben. Und dann, ja, bei aller Sehnsucht, da muss man so einer Versuchung dann widerstehen können. Ach was, hören Sie es an, denken Sie daran, was Ihnen vielleicht schon passiert ist, wo Sie Nein gesagt haben und dann doch Ja. Aber lange Geschichte, hier ist Kerstin Ott auf NDR Schlager im Norden zu Haus. Tausendmal Nein.

Renate Kern, schöne, schöne alte Nummer, wenn du gehst. Ja, und alte Nummern, das wär's auch. So ein bisschen im Plattenschrank wühlen, mal gucken, was gibt's da, die eine oder andere Rarität. Das alles können Sie erleben in der Musikbox von Michael Türner. Und die ist jetzt wie an jedem Samstag zu hören zwischen 11 und 12 Uhr. Ich bin Live Tennemann und wenn Sie möchten, können wir uns dann wieder hören nach den 12 Uhr Nachrichten hier auf NDR Schlager im Norden zu Haus.

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1: Um 11 Uhr mit Claudia Drews. Hundertschaften der Feuerwehr kämpfen in der Eifel bei Düren weiter gegen den großen Waldbrand. 5 Einsatzkräfte wurden bei den Löscharbeiten verletzt. Das Feuer hat sich in der Nacht nicht weiter ausgebreitet, hieß es nach der ersten Lagebesprechung heute Morgen. Aus der NDR Nachrichtenredaktion Thomas Kuhlmann.
2: Über dem Hürtgenwald steht keine große Rauchsäule mehr. Die Nacht war gut, sagte Landrat Nolten. Heute kommen zusätzliche Löschhubschrauber dazu. Die Bundeswehr hat Schneisen in den Wald geschlagen, um das Feuer auszubremsen. Inzwischen sind 1400 Kräfte vor Ort. Neben Feuerwehrleuten sind das Polizei, Rettungssanitäter, Bundeswehr, Männer und Frauen vom Technischen Hilfswerk. Danke an alle Helfer, hat jemand auf ein Schild am Ortseingang gesprayt. Die Flammen stehen 100 Meter vor dem Ortsteil Gai. Die 2000 Einwohner dürfen laut WDR weiter nicht zurück in ihre Häuser. Die Polizei kontrolliert die Zufahrtsstraßen. Fast alles hängt jetzt vom Wetter ab. Der Wind soll im Laufe des Tages wieder zunehmen. Regen wird in der Eifel heute nicht erwartet.
1: Heute läuft zwischen den USA und dem Iran offiziell die ursprünglich geplante Waffenruhe aus und neue Verhandlungen sind nicht absehbar. Aus Teheran hieß es, man habe dazu noch keine Entscheidung getroffen. Die USA könnten die Straße von Hormuz nicht einnehmen, weder mit einem Flugzeugträger noch mit einer Wahlkampfrede. US-Präsident Trump hatte vorher angekündigt, die Meerenge unter amerikanische Kontrolle zu stellen, sobald der Iran besiegt sei. Faktisch ist die Straße von Hormuz seit Wochen blockiert. Blaualgen breiten sich in der Ostsee und in vielen Seen in Schleswig-Holstein und Mecklenburg-Vorpommern immer weiter aus. Auf Satellitenbildern des Bundesamtes für Seeschifffahrt und Hydrographie sind große Algenteppiche zu sehen. Sie ziehen sich von den Küsten zwischen Rostock und Hiddensee bis zur dänischen Küste. Aus der NDR-Nachrichtenredaktion Karl Schreiber.
3: Wegen der Blaualgen rät das Gesundheitsministerium in Mecklenburg-Vorpommern, Badestellen zu meiden, wo viele Blaualgen zu sehen sind. Man erkennt sie daran, dass das Wasser bläulich-grün getrübt ist. Wenn man im Wasser ab Kniehöhe seine Füße nicht mehr erkennen kann, dann sollte man aufs Schwimmen und Baden verzichten. Betroffen von den Blaualgen sind im Nordosten etwa die Küsten bei Kühlungsborn und Heiligendamm. In Schleswig-Holstein gibt es deswegen sogar an einigen Seen Badeverbote. Die betroffenen Seen liegen alle im Kreis Rendsburg-Eckernförde. Für Badestellen an der Ostsee, etwa in Sierksdorf und Scharbeutz, gibt es Badewarnungen.
1: Heute finden in mehreren Städten Deutschlands Demonstrationen zum Christopher Street Day statt, unter anderem in Neustrelitz, Peine und Uelzen. Auch in Lübeck wollen tausende Menschen für Vielfalt und Toleranz auf die Straße gehen. Allerdings ist der Hauptbahnhof am Wochenende gesperrt. Der Vorsitzende des Lübecker CSD, Christian Till, sagte auf NDR Info, er hoffe trotzdem auf viele tausend Teilnehmer.
4: Wir hoffen sehr, sehr, sehr zunächst auf die Solidarität der Menschen in Lübeck, die dann ja erstmal nicht auf dem Bahnhof so sehr angewiesen sind, dass sie sich sozusagen an unsere Seite stellen, mit uns gehen und Lübeck Straßen nochmal extra bunt machen werden. Und dann hoffe ich, dass sich die Community, die anreisen möchte, jetzt von dem Schienenersatzverkehr nicht abschrecken lassen. Das ist ja jetzt nicht, dass Lübeck nicht erreichbar ist. Es ist ein Schienenersatzverkehr, der verkehrt zum größten Teil halbstündlich.
1: Christian Till, Vorsitzender des Lübecker CSD. Das waren die Nachrichten. Das Wetter in Norddeutschland, im Osten und Südosten länger sonnig, im Westen und Nordwesten dichte Wolken mit Schauern oder Gewittern. 20 Grad auf Sylt, 30 in Lüneburg bis 35 Grad in Vorpommern. Morgen im Nordwesten wolkig, im Süden und Osten heiter und nur noch 20 bis 25 Grad. Zum Wochenbeginn wechselhaft bei 18 bis 23 Grad. Es ist 11.04 Uhr.
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1: Und da haben wir vorsortiert, Stau oder stockenden Verkehr ab einer Länge von 5 Kilometern für Sie. A1 Fehmarn Richtung Lübeck zwischen Scharbeutz und Rathekau, 5 Kilometer stockender Verkehr. A1 Osnabrück Richtung Bremen zwischen Wildeshausen Nord und Groß-Ippene, 7 Kilometer Stau. A1 Hamburg Richtung Lübeck zwischen Ahrensburg und Bad Oldesloe, 6 Kilometer stockend. A1 bzw. A7 Hamburg Richtung Hannover zwischen Harburg und Ramel 6 Kilometer stockender Verkehr. Die A7 Flensburg Richtung Hamburg ist zwischen Flensburg und Tarb gesperrt. Es gibt eine Umleitung, die U44. A7 Flensburg Richtung Hamburg zwischen Hamburg-Stellingen und dem Elbtunnel 5 Kilometer stockend. Das war's für den Moment. Gute Fahrt.
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6: Willkommen am Radio und willkommen auch in der Mediathek bei ARD Sounds. Ich bin Michael Turnau. Schön, dass Sie dabei sind.

Melodien, selten gespielte Lieder. Manchmal gucken wir auch auf Interpreten, die sehr erfolgreich sind, ob die nicht noch irgendwas gesungen haben, was nicht so häufig im Radio läuft. Und wir sind fündig geworden bei der Gruppe Baccarat. Sie wissen schon, die beiden Damen aus Spanien, Yes Sir, I Can Boogie, haben sie zum Beispiel gesungen. Hier kommt ein Lied, das nicht so häufig im Radio läuft, aber das sie so wunderschön singen, die beiden. Don't Play Me a Symphony. In der Musikbox jetzt Musik mit Baccarat.

Gigi Anderson mit seinem Lied über Lena hier in Turnaus Musikbox. Jetzt geht's ein paar Jährchen zurück ins Jahre 1988. Damals wie auf Knopfdruck die Wiederauferstehung des volkstümlichen Schlagers. Das hatte man schon ein paar Jahre vorher probiert mit den altbekannten Interpreten. Und das war ein leidlicher Erfolg im Fernsehen, dieser Grand Prix. Aber dann kam plötzlich 1988 das Original Nabtal-Duo. Wolfgang und Willi aus der Oberpfalz. Und die hatten ein Lied von Günter Behrle im Gepäck. Der hat sein Geld früher verdient als Komponist für den Disney-Konzern. Und er hat so eine richtige Nase für ja ein bisschen schnulzenhafte Musik. Hat ein Lied gemacht, das sofort Gold, Platin, Doppelplatin geworden hat und das den Boom der volkstümlichen Musik 1988 wieder ausgelöst hat. Das hören wir jetzt, dieses Lied. Es hat einen lateinischen Titel, Patrona Bavariae. Hier ist das Original Nabtal-Duo.

Schön, dass Sie dabei sind in Thurnaus Musikbox. Das läuft ja wie bislang auch im Radio, aber zusätzlich auch bei ARD Sounds können Sie also die ganze Woche lang hören, können Sie auch Ihren Freunden, Bekannten und Verwandten empfehlen. Hier kommt Musik von Reinhard Fendrich, einem der großen Liedermacher aus Österreich. Der hat ja eine Zeit seines Lebens auf Mallorca gelebt und darum ist dieser Titel jetzt auch tatsächlich auf Spanisch, jedenfalls teilweise. Reinhard Fendrich hat eine tolle Karriere hingelegt. Er hat es im Leben nicht immer leicht gehabt. Da waren manchmal Drogen im Spiel. Inzwischen hat er sich aber wieder richtig gefangen und ist richtig toll erfolgreich. Das freut mich sehr für ihn und das Lied ist ein echter Ohrwurm. Soy tu vida, das heißt auf Deutsch, du bist mein Leben. Hier ist Reinhard Fendrich in der Musikbox.

die geheimnisvolle Amanda Lear in Thürnaus Musikbox. Hier kommt Musik von Roland Kaiser, der zurzeit ja im Alter von 74 wieder mal auf Deutschland-Tournee ist und man munkelt, im nächsten Jahr soll es wieder eine große Stadion-Tournee geben. Das Schöne bei Roland, er singt all seine Hits, aber er hat auch immer ganz besondere Lieder dabei und so eins habe ich jetzt ausgewählt. Ich glaube, das kennen viele nicht, aber es ist ein besonderes Stückchen Musik. Vielleicht war ich zu jung. So heißt das Lied von Roland Kaiser.

Gib mir Sonne. Von Rosenstolz haben wir auch schon viele Sachen gespielt hier in Turnaus Musikbox. Jetzt aber was ganz, ganz anderes. Hier kommt ein Wiener Lied. Diese Wiener Lieder, diese Mischung aus Romantik und ein bisschen Traurigkeit sind ja Legende. Und hier kommen zwei der ganz Großen der Musik. Und da müssen wir richtig weit zurück in die 50er Jahre. Paul Hörbiger, der Schauspieler, und sein Kollege Hans Moser haben dieses Lied aufgenommen. Und es klingt so wunderschön. Mögen Sie sich ein bisschen entführen lassen in diese Zeit in der Musikbox. Hier kommt: Wenn der Herrgott nicht will, nützt es gar nichts. Hier sind Paul Hörbiger und Hans Moser.

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Sie sind genau richtig, wenn Sie schöne Musik hören wollen. Turnaus Musikbox in ARD Sounds und auch in Ihrem Schlagerradio. Wir gucken jetzt eine Menge Jahre zurück, in die 80er Jahre nämlich. Haben Sie damals Fernsehen geguckt? Dann sind Sie J.R. Ewing nicht entkommen, dem Ölbaron aus Texas, der damals in Dallas sein Unwesen getrieben hat. Das war ein Einschaltquotengarant für die ARD. Rund um diese Serie gab es auch viel Spaß und Comic und viele haben sich lustig gemacht über das Seriengeschehen, auch die Gruppe Truckstop. Und da habe ich ein Lied ausgesucht, in dem es um diese Fernsehserie geht. In der Musikbox Truckstop und das gibt es nur in Dallas.

Jede Woche eine Stunde Turnhaus Musikbox bei ARD Sounds und in ihrem Schlagerradio. Schön, dass Sie dabei gewesen sind. Nächste Woche habe ich wieder neue Lieder dabei, die ungewöhnlich sind, die Sie vielleicht noch nie im Leben gehört haben und bei der Sie so manche Entdeckung machen werden. Ich freue mich drauf. Ich bin Michael Turnhau. Tschüss, bis dann.

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1: Um 12 Uhr mit Michael Hafke. Hundertschaften der Feuerwehr kämpfen in der Eifel bei Düren weiter gegen den großen Waldbrand. 5 Einsatzkräfte wurden bei den Löscharbeiten verletzt. Das Feuer hat sich in der Nacht nicht weiter ausgebreitet, hieß es nach der ersten Lagebesprechung heute Morgen. Aus der NDR Nachrichtenredaktion Thomas Kuhlmann.
2: Über dem Hürtgenwald steht keine große Rauchsäule mehr. Die Nacht war gut, sagte Landrat Nolten. Heute kommen zusätzliche Löschhubschrauber dazu. Die Bundeswehr hat Schneisen in den Wald geschlagen, um das Feuer auszubremsen. Inzwischen sind 1.400 Kräfte vor Ort. Neben Feuerwehrleuten sind das Polizei, Rettungssanitäter, Bundeswehr, Männer und Frauen vom Technischen Hilfswerk. Danke an alle Helfer hat jemand auf ein Schild am Ortseingang gesprayt. Die Flammen stehen 100 Meter vor dem Ortsteil Gai. Die 2000 Einwohner dürfen laut WDR weiter nicht zurück in ihre Häuser. Die Polizei kontrolliert die Zufahrtsstraßen. Fast alles hängt jetzt vom Wetter ab. Der Wind soll im Laufe des Tages wieder zunehmen. Regen wird in der Eifel heute nicht erwartet.
1: Heute läuft die sogenannte Waffenruhe zwischen den USA und dem Iran aus und neue Verhandlungen sind erstmal nicht absehbar. Aus Teheran hieß es, man habe dazu noch keine Entscheidung getroffen. Laut Außenministerium laufen nur Gespräche mit dem Oman über neue Handelsrouten im Persischen Golf. Die USA könnten die Straße von Hormuz nicht einnehmen, weder mit einem Flugzeugträger noch mit einer Wahlkampfrede. US-Präsident Trump hatte vorher angekündigt, die Meerenge unter amerikanische Kontrolle zu stellen, sobald der Iran besiegt sei. Faktisch ist die Straße von Hormuz seit Wochen blockiert. Sie ist eine der wichtigsten Handelsrouten der Welt für Öl, Gas und Düngemittel. Die Krise wirkt sich massiv auf die Preise an den Tankstellen aus. Patientenschützer haben sich dafür ausgesprochen, Hitze als Todesursache auf Totenscheinen zu vermerken. Hintergrund sind Schätzungen des Robert-Koch-Instituts, wonach tausende Menschen in diesem Sommer wegen der Hitze gestorben sind. Aus der Nachrichtenredaktion Georg Wolf.
3: Den Folgen des Klimawandels muss endlich ein Gesicht gegeben werden, sagte der Vorstand der Deutschen Stiftung Patientenschutz Brüsch der Rheinischen Post. Schließlich berechnet das Robert-Koch-Institut die Zahlen der Hitzetoten mit Hilfe von statistischen Modellrechnungen. Die genauen Zahlen kenne niemand. Brüsch fordert nun, dass auf dem Totenschein künftig festgehalten werden müsse, ob Hitze die Ursache war und wo der Tod eingetreten sei, ob im Krankenhaus, Pflegeheim oder zu Hause.
1: Die südspanische Stadt Granada ist von einem Erdbeben erschüttert worden. Einige Gebäude wurden beschädigt. Meldungen über Tote und Verletzte liegen nicht vor. Aus Madrid, Christian Sachsinger.
4: Das Erdbeben ereignete sich am frühen Morgen um kurz nach 1 Uhr und hatte sein Epizentrum im Stadtteil Al-Hendin. Die spanische Nachrichtenagentur EFE meldet, dass Einsatzkräfte des Zivilschutzes vorsorglich ein betroffenes Gebäude geräumt haben. Die andalusische Regionalregierung hat den Notfallplan aktiviert. In den sozialen Medien wurde die Bevölkerung zur Ruhe aufgerufen. Man solle momentan unnötige Wege vermeiden und möglichst in den Häusern bleiben. Beben der Stärke 5 auf der Richterskala werden als moderat angesehen. Das Erdbeben von Granada war in fast ganz Andalusien zu spüren, auch an den Küsten bei Almeria und Malaga.
1: Und das waren die Nachrichten. Das Wetter in Norddeutschland. Im Osten ist es länger sonnig, ansonsten teils dichter bewölkt. Dazu gibt es in West- und Südniedersachsen stellenweise Regen und Gewitter und das bei Temperaturen von maximal 20 Grad auf Amrum und bis 30 Grad in Osnabrück. Noch heißer wird es in Vorpommern, nämlich 35 Grad. Morgen dann gibt es mehr Wolken als Sonne, dazu kommen vereinzelte Schauer. Im Osten ist es teils heiter, Temperaturen gehen zurück auf 20 bis 25 Grad. Ähnlich sieht es dann am Montag aus, es gibt mal Sonne, mal Wolken, dazu einzelne Schauer und 18 bis 23 und auch am Dienstag sind es 18 bis 23 Grad. Dafür wird es vom Westen her unbeständig. Es ist 12.04 Uhr.
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1: Mit Staus oder stockendem Verkehr ab 6 Kilometern. A1 Hamburg Richtung Osnabrück zwischen Bremer Kreuz und Arsten 7 Kilometer. A1 Osnabrück Richtung Bremen zwischen Wildeshausen West und Groß-Ippener 9 Kilometer. A1 Hamburg Richtung Lübeck zwischen Ahrensburg und Bad Oldesloe 6 Kilometer stockender Verkehr. A7 Flensburg Richtung Hamburg. Die Sperrung zwischen Flensburg und Tarp ist aufgehoben. Aktuell gibt es aber noch einen 8 Kilometer langen Stau ab Ellund. Und die letzte Meldung, A7 Hamburg Richtung Flensburg zwischen Wader und Rendsburg-Büdelsdorf, 12 Kilometer stockender Verkehr. Kommen Sie sicher ans Ziel und wir wünschen eine gute Fahrt.
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6: Guten Tag. Jetzt könnte ich ja Hallo sagen, ich könnte auch guten Appetit sagen, Punkt 12 natürlich, schon nach 12, das ist klar, Nachrichten, Wetter und Verkehr waren ja gerade. Ich kann aber auch einfach sagen, ich freue mich, dass Sie wieder dabei sind. Hier ist Live Tennemann, Ihr Schlageronkel vom Dienst. Und in diese Schlagerstunde starten wir mit Juliane Werding. Sie weiß, was sie will.

Guten Appetit all denen, die jetzt beim Mittagessen sitzen und natürlich den richtigen Sender eingeschaltet haben. Jo, der Jürgen Markus und die Schmetterlinge können nicht weinen. Das ist die eine Geschichte. Gleich haben wir Udo Jürgens. Immer wieder geht die Sonne auf. Und ja, vielleicht sind Sie jetzt in der Situation, dass es so gut schmeckt beim Mittagessen, dass Sie überlegen, nehme ich noch einen Nachschlag oder lasse ich es lieber bleiben? Also Nachschlag, bei mir heißt das ja zweite Portion und ist pure Lebensfreude. Oder man könnte auch sagen, mein Bauch sagt ja, mein Verstand sagt nein. Und trotzdem muss es noch Nachschlag sein.

Ich sing für mein Leben gern die Niki. Hier bei uns auf NDR Schlager im Norden zu Hause. Also ich weiß jetzt nicht genau, wie er klingt, der nachtaktive Capo. Das ist ja der dickste Papagei der Welt. Bis zu 4 Kilogramm schwer und er ist der einzige flugunfähige. Seine Merkmale: kräftige Füße, flausche Federn und ein Geruch nach Blumen und Honig. Also wirklich sehr angenehm. Und er ist streng geschützt, denn er lebt in Neuseeland und auf den dortigen Inseln gibt es noch ganze rund, also so 235 erwachsene Vögel. In der Vergangenheit wurden sie dezimiert, unter anderem durch eingeschleppte Räuber wie den Marder. Jetzt gibt es aber einen Hoffnungsschimmer, denn in diesem Jahr schlüpften über 100 Küken. Ein Rekord. Denn das Tier, und jetzt kommt es, da habe ich dann wirklich nicht, also der berühmte Kakapo, dieser nachtaktive, dickste Papagei der Welt, diese Art, dieses Tier vermehrt sich wirklich in Abständen von bis zu 4 Jahren oder auch mehr nur einmal. Also eine Leistung, wenn das wieder klappt und sie dort mehr werden. In Neuseeland.

Money, Money, Money. Die Gruppe ABBA aus dem Jahre 1976. Und da passt ja dieser berühmte Spruch, der da heißt, Geld ist nicht alles, die Masse macht. Sie hören NDR Schlager im Norden zu Hause. Und da haben wir gleich den Michael Holm. Der wird singen von Elute. Ja, er ist ja eigentlich vom rein bürgerlichen Namen her ein Lothar Bernhard Walter. Sänger, Texter, Produzent. Er studierte Jura ohne Abschluss, allerdings mit sehr viel Kenntnissen. Und später, als er den eigenen Musikverlag aufmachte, da hat ihm das, wie er mir mal erzählt hat, wirklich genutzt, zu wissen, wie die Paragraphen so funktionieren. Er lebt heute zurückgezogen mit seiner Frau Beate in Weinheim in Oberbayern und er hat keine finanziellen Sorgen. Wir müssen nicht für ihn sammeln, denn seine Musiktantiem aus seinen vielen Aktivitäten der letzten Jahrzehnte, ja, die haben dafür gesorgt, dass er mehr als nur ein Butterbrot hat. Hier ist Michael Holm und Elute.

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Und diese Stunde ist auch schon wieder Geschichte. Die Zeit rennt ja wirklich gleich wieder. Nachrichten, Wetter und Verkehr. Ich bin Leif Tennemann und Sie wissen ja, ich bin ein bisschen neugierig und schaue immer in die nächste Stunde, um Ihnen auch den Mund ein bisschen wässrig zu machen. Was haben wir musikalisch denn hier mit dabei? Wie wär's mit Katja Epstein, mit den Flippers zum Beispiel, Pussycat, Linda Feller, Ted Herold, Julio Iglesias und dann auch mit dabei Uta Bresan und Dalia Lavi. Und die, die hat dann eine radiomoderatorenfreundliche Aufforderung. Welche das ist, das hören Sie in der nächsten Stunde hier auf NDR Schlager im Norden zu Hause.

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1: Um 13 Uhr mit Michael Hafke. 1400 Einsatzkräfte kämpfen in der Eifel weiter gegen den Waldbrand in Hürtgenwald. Mit mehreren hundert Hektar Wald, die betroffen sind, ist es der jemals größte Waldbrand, der in Nordrhein-Westfalen dokumentiert wurde. Oliver Mayer hat bei Tagesschau 24 zusammengefasst, wie die Einsatzkräfte die Lage einschätzen.
2: Also mit den Menschen, mit denen ich hier heute Vormittag sprechen konnte, die waren alle vorsichtig optimistisch. Die sagten, es sei ein guter Start in den Tag gewesen. Die Helikopter konnten ja heute Nacht nicht fliegen, aber vom Boden hat man viel gemacht. Man hat Schneisen in den Wald geschlagen zum Beispiel und das Ganze hatte großen Erfolg. Es sind wohl jetzt noch kleinere Feuer, die bekämpft werden müssen. Dieses riesige Feuer sei stärker zumindest unter Kontrolle. Noch nicht vollständig unter Kontrolle, aber es herrscht hier vorsichtiger Optimismus.
1: Ein noch größerer Waldbrand wütet derzeit im Osten Belgiens an der Grenze zu Deutschland. Dort ist eine Fläche betroffen, die fast dreimal so groß ist wie die in Hürtgenwald. Das Feuer war gestern Mittag in einem Waldgebiet im Hohen Venn ausgebrochen. Es wurde Verstärkung aus ganz Belgien sowie aus Deutschland herbeigerufen. US-Präsident Trump hat angekündigt, die Straße von Hormus zum Territorium der USA zu erklären. Dies werde geschehen, sobald der Iran besiegt sei, so Trump in einer Rede. Aus Washington, Samuel Jakisch.
3: Es ist nicht die erste verbale Annexion fremden Staatsgebiets durch den US-Präsidenten. Im Laufe seiner zweiten Amtszeit hatte Trump bereits ähnliche Andeutungen einer US-Expansion mit Bezug auf Kanada, Grönland, Panama, Venezuela und dem Gazastreifen gemacht, um jeweils diplomatische Zugeständnisse zu erzwingen. Der stellvertretende Außenminister Irans, Qasem Gharibabadi, schrieb auf der Online-Plattform X, die Straße von Hormus lasse sich weder mit einem Flugzeugträger noch durch eine Wahlkampfrede einnehmen. Die freie Schifffahrt in der wichtigen Handelsstraße von Hormus ist bereits seit Beginn der US-Angriffe auf Iran ein Streitpunkt zwischen den Kriegsparteien.
1: Bei zwei israelischen Luftangriffen auf den Süden des Libanon sind nach Angaben des Gesundheitsministeriums in Beirut mindestens 9 Menschen getötet und 11 weitere verletzt worden. Getroffen wurden demnach 2 Häuser in den Außenbezirken der Städte Ansar sowie Dey al-Zahrani. Die israelische Armee bestätigte beide Militäreinsätze. Ziel seien Stützpunkte der Hezbollah-Terrororganisation gewesen. Der Angriff erfolgte laut israelischem Militär als Reaktion auf einen vorherigen Beschuss von Soldaten. In der Nähe von London ist ein Professor der renommierten Cambridge Universität tot aufgefunden worden. Der Mann war kurz zuvor wegen einer Plagiatsaffäre zurückgetreten. Aus London, Lisa-Marie Röhling.
4: Der Fall Jason Ardey hatte in den vergangenen Wochen die britischen Medien bestimmt. Gegen den 41-Jährigen waren Plagiatsvorwürfe in Bezug auf seine Dissertation und andere Veröffentlichungen erhoben worden. Ardey war daraufhin zurückgetreten. Im Zuge der Berichterstattung waren weitere Ungereimtheiten über den Soziologieprofessor ans Licht gekommen. Viele Details über seine Biografie sollen nicht der Wahrheit entsprechen. So soll er unter anderem über verschiedene Gastprofessuren, aber auch sein gesellschaftliches Engagement gelogen haben. Jason Ardey war 2023 als jüngster schwarzer Mann in der Geschichte der Universität Cambridge auf einen Professorenposten berufen worden. Zudem soll er diesen bemerkenswerten Aufstieg trotz Lernschwierigkeiten und Autismus gemeistert haben. Er galt deshalb als Star-Professor.
1: Und das waren die Nachrichten. Das Wetter in Norddeutschland. Im Osten ist es länger sonnig, ansonsten teils dichter bewölkt. In West- und Südniedersachsen fällt stellenweise Regen. Dazu kommen auch Gewitter bei 20 Grad auf Amrum und 30 Grad in Osnabrück sowie 35 Grad in Vorpommern. Morgen dann wieder mehr Wolken als Sonne. Vereinzelt kommen Schauer hinzu. Im Osten bleibt es teilheiter und das bei 20 bis 25 Grad. Etwas kühler wird es noch am Montag. Dazu mal Sonne, mal Wolken und einzelne Schauer und 18 bis 23. Und so sieht es auch am Dienstag aus. Dazu kommen von Westen her wird es unbeständig. Es ist 13.04 Uhr.
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1: Die A1 Hamburg Richtung Osnabrück zwischen Bremer Kreuz und Arsten 7 Kilometer. A1 Osnabrück Richtung Bremen zwischen Wildeshausen West und Groß-Ibbenau 9 Kilometer. A1 Hamburg Richtung Lübeck zwischen Ahrensburg und Bad Oldesloe 6 Kilometer. A7 Flensburg Richtung Hamburg zwischen Grenzübergang Ellund und Tarp streckenweise stockender Verkehr. A7 Hannover Richtung Hamburg zwischen Dreieckwalsrode und Soltau Ost ebenfalls streckenweise stockender Verkehr. A7 Hannover Richtung Flensburg zwischen Hamburg-Hausbruch und dem Elbtunnel 7 Kilometer. Und A7 Hamburg Richtung Flensburg zwischen Wader und Rendsburg-Büdelsdorf 12 Kilometer stockender Verkehr. Kommen Sie gut ans Ziel und wir wünschen eine gute Fahrt.
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6: Einen wunderschönen Samstagnachmittag hier am Schlagermikrofon wünscht Ihnen Live Tennemann. Und in diese Stunde starten wir mit, ja, manche haben ihn auch genannt, den Sinatra des Ostens. Auf jeden Fall eine große Stimme, ein toller Entertainer war er alle Tage. Karl Gott, einmal um die ganze Welt.

Brunner und Brunner, Schananana, lass uns leben. Und gleich haben wir Manfred Schnelldorfer, wenn du mal allein bist, aus dem Jahre 1964. Und vielleicht nochmal ein kleiner Blick zurück. Vorhin hat ja der Karel Gott gesungen, einmal um die ganze Welt. Also eine klassische Weltreise, so sagen die Fachleute. Die dauert 5 bis 12 Monate, je nach Route natürlich. Und das Budget, das sie dafür festlegen, entscheidet auch, wie groß und wie lang die Weltreise ist. Und auch die freie Zeit, die sie dafür haben. Und jetzt halten sie sich fest, man hat es wirklich genau ermittelt, etwa 0,00000 und irgendwas hinten mit einer 1 der Menschen auf dieser Erde können sich das leisten, mal eben für ein Jahr um die Welt zu ziehen. Nun denn, bitteschön und beste Unterhaltung.

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Ja, und Schlager, also der richtige Schlager-Fan, der kennt natürlich auch seine Schlagertexte. Und dazu gibt es tatsächlich Erhebungen. Man hat nämlich herausgefunden, dass 12% der deutschen Schlagerfans ihre Lieblingstitel textsicher mitsingen können. Und jetzt kommt es. 3% von denen, die ihre Texte richtig gehen, schön, laut und kräftig mitsingen können, 3% von denen, die tanzen sogar, wenn ihre Lieblingstitel erklingen. Also bitteschön.

Mona Lisa und die Flippers 1991 und Pussycat haben wir auch gleich mit My Broken Souvenirs. Und da sind wir nochmal dabei, Souvenire kann man sich ja auch mitbringen von einer Weltreise. Ich habe es davon erzählt, wie lange so eine Weltreise dauert und was Sie da vielleicht auch in etwa investieren könnten, müssten, sollten, je nachdem. Eine Concorde, also ein Flugzeug natürlich, Sie wissen es, hat einmal einen legendären Rekord aufgestellt mit 31 Stunden, 27 Minuten und 49 Sekunden. Da hat sie quasi den bestehenden Rekord für die schnellste Weltumrundung aufgestellt. Den bestehenden, so wie er heute ist. Überleg dir das mal. 31 Stunden, 27 Minuten und 49 Sekunden. Und das Ganze in einem Flugzeug. Oh, Hut ab für die, die drin gesessen haben.

Moonlight und Ted Herold hier auf NDR Schlager im Norden zu Hause. Und da kann ich Sie schon ein bisschen neugierig machen. In der nächsten Stunde, da habe ich so 2, 3 Fakten mal zusammengetragen über den Mond. Ja, ich wusste es nicht und dachte mir, das erzähle ich Ihnen einfach mal, weil ich bin auch ein kleiner Mond-Fan. Ich mag das wirklich so, wenn er so abends, nicht wahr, und wenn er so, aber da können wir in der nächsten Stunde noch ein bisschen philosophieren. Jetzt erst einmal vor Oliver Heidt natürlich Nachrichten, Wetter und Verkehr. Und Achtung, ich bin Leif Tennemann, ein bisschen neugierig. Mein Blick in die nächste Radiostunde musikalisch hier auf NDR Schlager. Was haben wir da? Mitch Keller ist mit dabei, die Nicole, dann auch Roy Black, Graham, Bonnie und Rex Gildo und wir haben auch Cora und die hat so ein ganz spezielles Verhältnis zu einer ganz speziellen Stadt. Welche das ist, die Fans wissen es, das hören Sie in der nächsten Stunde hier auf NDR Schlager im Norden zu Hause.

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1: Um 14 Uhr mit Michael Hafke. 1400 Einsatzkräfte kämpfen in der Eifel weiter gegen den Waldbrand in Hürtgenwald. Mit mehreren hundert Hektar Wald, die betroffen sind, ist es der größte jemals dokumentierte Waldbrand in Nordrhein-Westfalen. Oliver Meyer hat bei Tagesschau 24 zusammengefasst, wie die Einsatzkräfte die Lage einschätzen.
2: Also mit den Menschen, mit denen ich hier heute Vormittag sprechen konnte, die waren alle vorsichtig optimistisch. Die sagten, es sei ein guter Start in den Tag gewesen. Die Helikopter konnten ja heute Nacht nicht fliegen, aber vom Boden hat man viel gemacht. Man hat Schneisen in den Wald geschlagen zum Beispiel und das Ganze hatte großen Erfolg. Es sind wohl jetzt noch kleinere Feuer, die bekämpft werden müssen. Dieses riesige Feuer sei stärker zumindest unter Kontrolle, noch nicht vollständig unter Kontrolle, aber es herrscht hier vorsichtiger Optimismus.
1: Ein noch größerer Waldbrand wütet derzeit im Osten Belgiens an der Grenze zu Deutschland. Dort ist eine Fläche betroffen, die fast dreimal so groß ist wie die in Hürtgenwald. Das Feuer war gestern Mittag in einem Waldgebiet im Hohen Venn ausgebrochen, nahe der deutschen Gemeinde Monschau. Die Flammen haben sich über Nacht rasch ausgebreitet. Es wurde Verstärkung aus ganz Belgien sowie aus Deutschland herbeigerufen. Heute läuft die sogenannte Waffenruhe zwischen den USA und dem Iran aus und neue Verhandlungen sind erstmal nicht absehbar. Aus Teheran hieß es, man habe dazu noch keine Entscheidung getroffen. Laut Außenministerium laufen nur Gespräche mit dem Oman über neue Handelsrouten im Persischen Golf. Die USA könnten die Straße von Hormuz nicht einnehmen, weder mit einem Flugzeugträger noch mit einer Wahlkampfrede, heißt es weiter. US-Präsident Trump hatte vorher angekündigt, die Meerenge unter amerikanische Kontrolle zu stellen, sobald der Iran besiegt sei. Faktisch ist die Straße von Hormuz seit Wochen blockiert. Sie ist eine der wichtigsten Handelsrouten der Welt für Öl, Gas und Düngemittel. Die Krise wirkt sich massiv auf die Preise an den Tankstellen aus. Die Deutsche Stiftung Patientenschutz hat sich dafür ausgesprochen, Hitze als Ursache auf Totenscheinen zu benennen. Vorstand Brisch sagte der Rheinischen Post, den Folgen des Klimawandels müsse endlich ein Gesicht gegeben werden. Aus der Nachrichtenredaktion Ulrike Ufer.
3: Die Zahl der Hitzetoten werde vom Robert-Koch-Institut derzeit mit statistischen Modellrechnungen und künstlicher Intelligenz berechnet, so Brisch. Die genauen Zahlen blieben unklar. Auch müsse notiert werden, ob der Tod im Krankenhaus, Pflegeheim oder zu Hause eingetreten sei. Nur so würden, so wörtlich, die Konsequenzen einer auf die klimatischen Veränderungen unvorbereiteten Regierung schonungslos offengelegt. Hitze allein führt sehr selten sofort zum Tod. In den meisten Fällen ist es eine Kombination mit Vorerkrankungen.
1: In Belgien haben Bauarbeiter bei Renovierungsarbeiten Gold im Millionenwert entdeckt. Die Polizei veröffentlichte Fotos von etwa 50 Goldbarren und aufgehäuften Goldmünzen. Der Fund ereignete sich in der ostflämischen Stadt Dendermonde. Das Gold soll einen Wert von etwa 9 Millionen Euro haben. Es war offenbar in Kellerwände eingemauert. Und das waren die Nachrichten. Das Wetter in Norddeutschland. Im Osten ist es länger sonnig, ansonsten teils dichter bewölkt. In West- und Südniedersachsen fällt stellenweise Regen. Es kommen auch Gewitter dazu. Bei maximal 20 Grad auf Amrum, 30 Grad in Osnabrück und am heißesten wird es in Vorpommern bis 35 Grad. Morgen dann gibt es mehr Wolken als Sonne. Dazu kommen vereinzelte Schauer. Im Osten bleibt es teilheiter bei 20 bis 25 Grad. Am Montag mal Sonne, mal Wolken. Dazu einzelne Schauer und 18 bis 23 Grad. Und am Dienstag von Westen her wird es unbeständig und ebenfalls 18 bis 23 Grad. Es ist 14.04 Uhr.
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1: Mit Staus oder stockendem Verkehr ab 5 Kilometern. A1 Fehmarn Richtung Lübeck zwischen Scharbeutz und Rathekau. 5 Kilometer Stau. Verzögerung ist eine knappe Dreiviertelstunde. A1 Bremen Richtung Osnabrück zwischen Uphusen, Bremen, Mahndorf und Arsten 5 Kilometer. A1 Osnabrück Richtung Bremen zwischen Dreieck-Stur und Bremen, Himmelingen 9 Kilometer Stau. A7 Flensburg Richtung Hamburg zwischen Grenzübergang Ellund und Rendsburg-Büdelsdorf streckenweise stockender Verkehr. A7 Hannover Richtung Hamburg zwischen Dreieck Walsrode und Soltau-Ost ebenfalls streckenweise stockender Verkehr. Und die A7 Hannover Richtung Flensburg zwischen Hamburg-Hausbruch und dem Elbtunnel 7 Kilometer stockender Verkehr. Kommen Sie sicher ans Ziel und wir wünschen eine gute Fahrt.
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5: Hallihallo, hier am Schlagermikrofon sagt Leif Tennemann am heutigen Samstagnachmittag. Grüße hinaus ins Schlagerland, wo immer Sie uns gerade hören. Und Rex Gildo, der feiert jetzt mit uns allen eine Fiesta Mexicana.

Amsterdam, legendär und Cora, das war 1984 und bis heute ist dieser Titel wirklich überall auf den Tanzböden gefragt, wird immer wieder gespielt, wird immer wieder gern gehört. So, ich hatte es gesagt, wir können ein bisschen zum Mond schauen, wenn Sie möchten, denn silbrig leuchtend ist er ja fast jede Nacht am Himmel zu sehen, wenn da keine Wolken davor sind, nicht? Mal so als schmale Sichel, mal scheint er groß und rund und einmal im Monat, da bleibt er sogar unsichtbar. Also der Mond ist unser ständiger Begleiter und der Mond ist, haben Sie das gewusst, rund 385.000 Kilometer von der Erde entfernt. Mit dem Auto bräuchte ein Mensch für diese Strecke ungefähr ein halbes Jahr. Man müsste aber Tag und Nacht durchfahren. Mit dem Raumschiff sind Astronauten etwa 4 Tagen auf dem Mond. Wie gesagt, ein halbes Jahr wärst du unterwegs mit dem Auto. Tag und Nacht musst du durchfahren, um diese Strecke zu schaffen. Naja, und einen Unfall darfst du auch nicht haben.

Oh ja, da hat er eine quasi Weisheit gelassen ausgesprochen. Der Mitch Keller in diesem Titel, relativ neu aus dem vergangenen Jahr, das Ganze auf India-Schlager im Norden zu Hause. Engel können tatsächlich Teufel sein, zumindest in Schlagertexten. Tja, und mit den Engeln ist das ja auch so eine Sache, ich weiß gar nicht da oben, mit dem Mond, aber das verträgt sich ja alles. Wir haben hier so ein bisschen das Thema Mond in dieser Stunde. Und der, wie soll man das sagen, der Mond ist ja kein Planet. Ja, das liegt daran, dass er um die Erde kreist. Heißt, statt um die Sonne. Unser Mond ist auch nicht der einzige, den es im All gibt. Ganz im Gegenteil. Allein in unserem Sonnensystem kreisen hunderte Monde um die Planeten. Hunderte Monde um die Planeten. Allein der Planet Saturn, also das habe ich auch nicht irgendwie auf der Pfanne gehabt, allein der Planet Saturn zum Beispiel wird von fast 300 Monden umkreist. Also wirklich, sagen Sie nicht, dass Sie bei India Schlager, wenn Leif Tennemann hier moderiert, nicht das eine oder andere Neue erfahren. Ich wusste es nicht, jetzt wissen wir es beide.

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Ein toller Oldie hier, die Drifters aus dem Jahre 1963. Ich hatte ja in dieser Stunde so ein bisschen das Thema Mond am Wickel und ich hätte da noch zwei, drei Fakten, wenn es sie, ja, einfach mal so. Der Mond ist wichtig auf der Erde, denkt man ja gar nicht. Der Mond ist wichtig auf der Erde und das passt auch mal ins Schlagerradio, für die Jahreszeiten. Ohne den Mond wäre das Leben auf der Erde nämlich ein gänzlich anderes. Die Jahreszeiten können zum Beispiel durcheinander geraten, wenn der Mond nicht wäre. Und der Mond hält nämlich durch seine Schwerkraft die Erde in ihrer Position. Die Erde steht schräg zur Sonne und umkreist sie. So ergeben sich auf der Nord- und Südhalbkugel der Erde verschiedene Jahreszeiten. Also ohne den Mond würde die Erde schwanken. Ja, ohne den Mond, weil er hält sie fast so ein bisschen in der, ja, in der richtigen, ja. Also ohne den Mond würde die Erde schwanken. Das schaffe ich auch so nach ein paar Bieren. Ja, und hier haben wir den nächsten Musiktitel. Da geht's nicht um den Mond. Das ist Aurel, eine ganz neue Nummer. Wir feiern heute den Sommer. Aber der funktioniert auch nur, weil der Mond beteiligt ist.

Bernd Spier hier auf NDR Schlager im Norden zu Hause. Das war mein schönster Tanz. 1965 hat er das gesungen und festgestellt. Und ja, in der nächsten Stunde, Sie hören NDR Schlager im Norden zu Hause. Ich bin Live Dennemann. In der nächsten Stunde, ich guck mal hier so ein bisschen wieder nach. Nein, ich bin nicht neugierig. Ich möchte nur fast alles wissen. Also, in der nächsten Stunde habe ich für Sie tolle Musik. Andy Borg ist mit dabei. Teach In können wir dann hören. Und mit dabei dann auch der Fernando Express, Bing Crosby, Marianne Rosenberg, Philip Cole und Leonard. Und dann haben wir Harpo. Ja, und der singt uns dann, was passiert, wenn die Mutter eine Motorbraut wird.

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1: Um 15 Uhr mit Michael Hafke. 1400 Einsatzkräfte kämpfen in der Eifel weiter gegen den Waldbrand in Hürtgenwald. Mit mehreren hundert Hektar Wald, die betroffen sind, ist es der größte jemals dokumentierte Waldbrand in Nordrhein-Westfalen. Oliver Mayer hat bei Tagesschau 24 zusammengefasst, wie die Einsatzkräfte die Lage einschätzen.
2: Also mit den Menschen, mit denen ich hier heute Vormittag sprechen konnte, die waren alle vorsichtig optimistisch. Die sagten, es sei ein guter Start in den Tag gewesen. Die Helikopter konnten ja heute Nacht nicht fliegen, aber vom Boden hat man viel gemacht. Man hat Schneisen in den Wald geschlagen zum Beispiel und das Ganze hatte großen Erfolg. Es sind wohl jetzt noch kleinere Feuer, die bekämpft werden müssen. Dieses riesige Feuer sei stärker zumindest unter Kontrolle, noch nicht vollständig unter Kontrolle, aber es herrscht hier vorsichtiger Optimismus.
1: Ein noch größerer Waldbrand wütet derzeit im Osten Belgiens an der Grenze zu Deutschland. Dort ist eine Fläche betroffen, die mehr als fünfmal so groß ist wie die in Hürtgenwald. Das Feuer war gestern Mittag in einem Waldgebiet im Hohen Venn ausgebrochen, nahe der deutschen Gemeinde Monschau. Die Flammen haben sich über Nacht rasch ausgebreitet. Es wurde Verstärkung aus ganz Belgien sowie aus Deutschland herbeigerufen. Heute läuft die sogenannte Waffenruhe zwischen den USA und dem Iran aus und neue Verhandlungen sind erstmal nicht absehbar. Aus Teheran heißt es, man habe dazu noch keine Entscheidung getroffen. Laut Außenministerium laufen nur Gespräche mit dem Oman über neue Handelsrouten im Persischen Golf. Bei zwei israelischen Luftangriffen auf den Süden des Libanon sind nach Angaben des Gesundheitsministeriums in Beirut mindestens 9 Menschen getötet worden. Unter den Todesopfern seien Kinder und Frauen. Zudem gäbe es viele Verletzte. Aus Kairo, Nina Amin.
3: Israels Armee bestätigte den Militäreinsatz nahe der Stadt Ansar. Ziel sei ein Stützpunkt der Hisbollah sowie deren Infrastruktur gewesen. Auch weitere Orte im Süden des Libanon griff Israel an. Scharfe Kritik daran kommt vom libanesischen Premierminister Nawaf Salam. Die bei dem Luftangriff Getöteten seien nicht militärische Infrastruktur, Frauen und Kinder, keine militärischen Ziele, schrieb Salam auf X. Sollte es militärische Infrastruktur im Libanon geben, dann trage allein der libanesische Staat die Verantwortung, damit umzugehen. Libanons Regierung ist keine Kriegspartei im Konflikt zwischen Israel und der pro-iranischen Hisbollah.
1: In Berlin ist die große Techno-Parade Rave the Planet gestartet. Zu Beginn gab es eine Schweigeminute. Tausende Teilnehmer hielten kurz inne, um an die Opfer des islamistischen Anschlags auf den Berliner CSD zu erinnern. Die Techno-Parade findet heute unter erhöhten Sicherheitsvorkehrungen statt. Rund 1500 Polizisten sind im Einsatz. Auch Hubschrauber und Drohnen sollen aufsteigen. Der Bereich um die Partymeile im Tiergarten wurde abgesperrt. Die Veranstalter erwarten bis zu 300.000 Teilnehmer. Der VfL Osnabrück hat sein Heimspiel in der zweiten Fußball-Bundesliga verloren. Das Team von Timo Schulz musste sich dem 1. FC Magdeburg mit 0:3 geschlagen geben. Die Niedersachsen überließen über weite Strecken des Spiels dem Gegner den Ball und kamen selbst nur zu wenigen Torschüssen. Osnabrück bleibt mit 0 Punkten weiterhin im Tabellenkeller. Und das waren die Nachrichten. Das Wetter in Norddeutschland. Im Osten ist es länger sonnig, ansonsten teils dichter bewölkt. Im Westen gibt es stellenweise Regen und Gewitter bei maximal 20 Grad auf Amrum, 30 Grad in Osnabrück und bis 35 Grad in Vorpommern. Nachts dann ist es wechselnd bewölkt, dazu kommt zeitweise regional gewittriger Regen und Temperaturen gehen zurück auf 17 bis 10 Grad. Morgen mehr Sonne als Wolke, mehr Wolken als Sonne und dazu kommen vereinzelte Schauer. Im Osten bleibt es teils heiter bei 20 bis 25 Grad. Ähnlich sieht's am Montag aus. Es ist heiter bis wolkig mit einzelnen Schauern und noch etwas kühler, 18 bis 23 Grad. Es ist 15.04 Uhr.
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1: Die A1 Bremen Richtung Osnabrück zwischen Uphusen, Bremen-Mahndorf und Arsten 5 Kilometer. A1 Osnabrück Richtung Bremen zwischen Dreieck-Stur und Bremen-Hemelingen 6 Kilometer. A7 Flensburg Richtung Hamburg zwischen Flensburg und Rendsburg-Büdelsdorf streckenweise stockender Verkehr. A7 Hannover Richtung Hamburg zwischen Garlstorf und Horster Dreieck 7 Kilometer. A7 Hannover Richtung Flensburg zwischen Hamburg-Hausbruch und dem Elbtunnel 7 Kilometer. A27 Bremen Richtung Bremerhaven zwischen Bremerhaven Süd und Geestemünde 3 Kilometer und die A33 Bielefeld Richtung Osnabrück zwischen Borkloh, Klosterösede und Haderberg wegen Bergungsarbeiten gesperrt. Kommen Sie gut ans Ziel und wir wünschen eine gute Fahrt.
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5: Und damit beginnt sie diese Stunde und ich darf sie herzlich begrüßen. Mein Name ist Leif Tennemann und Andy Borg, der macht hier jetzt den Anfang in dieser Stunde und der geht da ganz einfach vor. Keine langen Redereien, wenn er sagt, ich will nicht wissen, wie du heißt.

Und mit Teach In hier auf NDR Schlager im Norden zu Hause sind wir jetzt beim nächsten größeren Höhepunkt der Sendung. Denn immer wenn ich hier moderiere, dann gibt es das Live-Tennemann-Kuchen-Überraschungspaket. Für die, die es nicht wissen, aber die Stammhörerinnen und Hörer wissen es, meine Familie zu Hause, meine Lieben daheim, die packen mir immer ein Kuchen-Überraschungspaket. Ich weiß wirklich nicht, was drin ist. Ich wickel es erst hier in der Sendung aus und ich bin mal gespannt, was heute, ja. Also, ich muss das jetzt. Sie haben das wieder sehr gut verpackt. Oh, und hier auch noch zugeklebt. Das ist ja nicht so. Pflaumenkuchen. Richtig schöner Pflaumenkuchen. 5 Stück Pflaumenkuchen, Kinder. Und der Sahne auch noch mit dazu, so zum Drübersprühen. Ach, Kinder. Kein Pflaumenkuchen ist ja auch keine Lösung. Und das Leben ist eigentlich auch viel zu kurz, um wenig Pflaumenkuchen zu essen. Gib mir das ganze Blech.

Ich musste mich jetzt echt beeilen, dass ich vom Live-Tennemann-Kuchen-Überraschungspaket den Mund nicht noch voll habe. Ich habe hier noch ein paar Krümel, so, na Gott sei Dank, dass Sie das jetzt nicht sehen. Ja, Pflaumenkuchen, das ist ja das, was mir meine Familie heute eingepackt hat. Und ich habe schon 2 von den 5 Stücken verschlungen. Und da fällt mir ein, Pflaumenkuchen ist ja seinerzeit mal eine Weihnachtstradition quasi gewesen, da Pflaumenkuchen gebacken wurden, ursprünglich zum Fastenbrechen im Advent. Ja, das habe ich echt auch noch nicht gewusst, aber jetzt wissen Sie es und ich auch. Und ich habe dabei auch gelernt, dass die Zwetschge eine Unterart der Pflaumen ist. Und da fällt mir noch ein, also Kuchen, bevor jetzt gleich Bing Crosby anfängt zu singen, True Love, Kuchen ist ja Gottes Entschuldigung für Brokkoli.

Leonard hier auf NDR Schlager im Norden zu Hause. Und das Ganze war natürlich der Titel Tanz nicht allein aus dem Jahre 1999. Ich kann mich erinnern, das hat er auf der Bühne performt. Wir waren in einem Programm, in einer Show und da ist das Grundband, wie man so sagt, also die Musik, auf die er dann draufgesungen hat, live natürlich draufgesungen, wirklich immer wieder hacken geblieben an einer ganz bestimmten Stelle. Und dann hat er a cappella, und er kann richtig toll singen, das gemacht. Also das war schon beeindruckend, fällt mir an der Stelle ein. Tja, vielleicht an dieser Stelle schon mal ein Blick auf Harpo, und der besingt gleich die Motorcycle Mama. Und ich bin eher nicht so der Motorcycle-Typ. Also ich würde mich maximal so daneben setzen, aber auch nicht hinten rauf. Das ist auch nicht so meins. Ich bin da sehr, sehr vorsichtig. Also jetzt Harpo, ganz wild, die Motorcycle Mama aus dem Jahre 1976.

Das waren noch Zeiten, als Marika Kilius und Hans-Jürgen Bäumler als die Eiskunstlauf-Stars gesungen haben. Honeymoon in Saint-Tropez. So, dann haben wir gleich Nachrichten, Wetter und Verkehr. Und wir haben dann in der nächsten Stunde meiner letzten Moderationsstunde heute musikalisch wieder einiges Schönes dabei. Ich bin Leif Tennemann, hallo. Und wir haben dann Ingrid Peters, Udo Jürgens, die Carpenters, Howard Carpendale mit dabei, dann auch Sigrid und Marina und die Bee Gees und Mireille Mathieu. Ach, es sieht so gut aus. Und Katharina Valente, die haben wir auch. Und die hat dann, wie sage ich das am besten, die hat dann eine gartentechnische Fachfeststellung. Worum es da geht, das hören Sie in der nächsten Stunde hier auf NDR Schlager im Norden zu Hause.

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1: Um 16 Uhr mit Michael Hafke. In Nordrhein-Westfalen kämpfen rund 1.800 Einsatzkräfte weiter gegen den Waldbrand in Hürtgenwald. Seit dem Mittag sollen 10 Hubschrauber gleichzeitig im Einsatz sein, um das Feuer zu löschen. Zuletzt hatte sich die Lage stabilisiert. Leichter Regen begünstigte die Löscharbeiten. Der Ministerpräsident von NRW, Wüst, ließ sich zusammen mit mehreren Kabinettskollegen vor Ort informieren. In Belgien brennen mehr als 1.000 Hektar Fläche im Hohen Venn in der Nähe der deutschen Grenze. Bei der Brandbekämpfung haben die belgischen Einsatzkräfte Unterstützung aus Deutschland und den Niederlanden. Aus dem Hohen Venn, Jochen Hilgers.
2: Der Brandort liegt in einem der größten zusammenhängenden Naturschutzgebiete Europas. Betroffen ist ein Hochmoor. Problem dabei, Glutnester dringen tief in den Torfboden ein und können dort mehrere Wochen weiterglimmen. Mittlerweile brennt es auf 1.600 Hektar Fläche. Heute Morgen waren es 800. Das gibt einen Eindruck, wie rasant das Feuer sich ausbreitet. Menschen sind bisher noch nicht zu Schaden gekommen. Da Ortschaften weiter entfernt liegen, waren bisher auch noch keine Evakuierungsmaßnahmen notwendig. Das könne sich aber ändern, sagen Verantwortliche hier im Hohen Venn an der Sammelstelle für die Einsatzkräfte von Feuerwehr, Polizei und Militär mitten im Naturschutzgebiet.
1: In Pflegeheimen gibt es offenbar eine starke Hitzebelastung. Das berichten die Zeitungen der Funke Mediengruppe. Sie berufen sich auf eine Verdi-Umfrage unter Beschäftigten in Pflegeeinrichtungen. Die Gewerkschaft hatte mehr als 300 Pflegekräfte und andere Angestellte gebeten, regelmäßig die Temperaturen zu erfassen. Den Angaben zufolge wurden in manchen Heimen in der Spitze sogar bis zu 45 Grad Celsius gemessen. Der Verdi-Bundesvorstand forderte Bund und Länder auf, in Hitzeschutz und energetische Sanierung zu investieren. Die südspanische Stadt Granada ist von einem Erdbeben erschüttert worden. Einige Gebäude wurden beschädigt, Meldungen über Tote und Verletzte liegen nicht vor. Aus Madrid, Christian Sachsinger.
3: Das Erdbeben ereignete sich am frühen Morgen um kurz nach 1 Uhr und hatte sein Epizentrum im Stadtteil Al-Hendin. Die spanische Nachrichtenagentur EFE meldet, dass Einsatzkräfte des Zivilschutzes vorsorglich ein betroffenes Gebäude geräumt haben. Die andalusische Regionalregierung hat den Notfallplan aktiviert. In den sozialen Medien wurde die Bevölkerung zur Ruhe aufgerufen. Man solle momentan unnötige Wege vermeiden und möglichst in den Häusern bleiben. Beben der Stärke 5 auf der Richterskala werden als moderat angesehen. Das Erdbeben von Granada war in fast ganz Andalusien zu spüren, auch an den Küsten bei Almería und Malaga.
1: In der zweiten Fußball-Bundesliga wartet der VfL Osnabrück weiterhin auf die ersten Punkte. Das Team von Timo Schulz verlor gegen den 1. FC Magdeburg deutlich mit 0:3. Aus Osnabrück, Lars Pegelow.
4: Die Erwartungshaltung war hoch beim VfL Osnabrück vor dem ersten Zweitliga-Heimspiel nach dem Aufstieg. Aber die Erwartungen wurden enttäuscht. Der 1. FC Magdeburg war den Niedersachsen von Anfang an hoch überlegen. Schon zur Pause stand es 0:2 durch zwei Treffer von Alexander Neulenberger. Wie schon im ersten Spiel in Heidenheim zeigte der VfL defensive Schwächen. Anders als in Heidenheim hielt die Osnabrücker Offensive, diesmal aber überhaupt nicht dagegen. Erst im Durchgang 2 wurde es etwas besser, aber alle Bemühungen halfen nichts. Das Tor schoss wieder nur der Gast durch Emanuel Ijoha.
1: Und das waren die Nachrichten. Das Wetter in Norddeutschland. Im Osten bleibt es länger sonnig, ansonsten teils dichter bewölkt. Im Westen kommen stellenweise Regen und Gewitter dazu bei 20 Grad auf Amrum, 30 Grad in Osnabrück und bis 35 Grad in Vorpommern. Nachts ist es wechselnd bewölkt. Regional gibt es auch zeitweise gewitterigen Regen. Temperaturen gehen zurück auf 17 bis 10 Grad. Morgen dann mehr Wolken als Sonne. Dazu kommen vereinzelte Schauer. Im Osten ist es teils heiter und 20 bis 25 Grad. Ähnlich am Montag, heiter bis wolkig, dazu einzelne Schauer und 18 bis 23 Grad. Es ist 16.04 Uhr.
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1: Die A1 Fehmarn Richtung Lübeck zwischen Scharbeutz und Rathekau 7 Kilometer. A1 Osnabrück Richtung Bremen zwischen Bremen-Brinkum und Hemelingen 4 Kilometer Stau. A7 Flensburg Richtung Hamburg zwischen Schleswig-Jagel und Rendsburg-Büdelsdorf streckenweise stockender Verkehr. A7 Hannover Richtung Hamburg zwischen Galstorf und Horster Dreieck 7 Kilometer. A7 Hannover Richtung Flensburg zwischen Hamburg-Hausbruch und dem Elbtunnel 7 Kilometer stockender Verkehr. Und die letzte Meldung A33 Bielefeld Richtung Osnabrück zwischen Borklo, Kloster Ösede und Haderberg wegen Bergungsarbeiten gesperrt. Kommen Sie sicher ans Ziel und wir wünschen eine gute Fahrt.
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6: Einen wunderschönen, einen tollen Samstagnachmittag am heutigen Tag. An diesem 15. August wünscht Ihnen Ihr Live-Tennemann am Mikrofon. Und ja, ich habe jetzt Ingrid Peters zum Einstieg in diese Sendung. Und die weiß nicht so ganz genau. Weißt du, wo du hingehst?

Udo Jürgens Boogie Woogie Baby, das Ganze hier bei uns auf India Schlager im Norden zu Hause und gleich Katharina Valente und die Rosen, die da so schön rot sind und sie besingt sie. Achtung, Rosen natürlich nicht vergessen zu gießen in diesen Tagen, denn es ist ja durchaus zuweilen recht warm, um nicht zu sagen auch heiß. Ja, und da fallen mir so 2-3 kleine Sommerhitzebemerkungen ein. Was ist eigentlich die gefährlichste Zeit des Jahres? Ja, der Sommer. Die Sonne sticht, die Salatköpfe schießen, die Bäume schlagen aus und der Rasen wird gesprengt. Und passen Sie auf, einen nehmen wir da auch mit. Welche Sprache spricht man eigentlich in der Sauna? Hallo, natürlich Schwitzerdeutsch. Und pass den letzten noch hier, pass auf, Hitze. Ja, wie nennt man eine Hitzewelle? Zu warmi.

Sigrid und Marina, ganz aktuell aus diesem Jahr, erst ein paar Wochen alt, dieser Titel, Wenn ich deinen Herzschlag spür. Ich weiß nicht, was machen Sie an diesem Wochenende? Vielleicht sind Sie gerade dabei, Möbel aufzubauen. Ja, so nicht immer so fertig eingepackt und jetzt wird alles zusammengeschraubt. Also viele, viele Menschen, nämlich 22%, zoffen sich in Deutschland mit ihrem Partner oder ihrer Partnerin beim Möbelaufbau. Und bei 24% ist die Stimmung zumindest angespannt, wenn auch nicht so richtig zoffig, aber doch schon angespannt. Und die Deutschen haben deshalb keine Lust auf die Schrauberei. Nur 41% mögen es, wenn sie selbst so die Möbel zusammenbauen müssen. Also da nicht. In Italien ist der Wert, was das Streiten angeht, schon deutlich höher. Da kriegen sich immerhin, wenn es ums Aufbauen von Möbeln geht, also Deutschland 22% und in Italien, halten sich fest, da kriegen sich sage und schreibe 44% der Italiener so richtig in die Haare. Mamma mia, weißt du nicht, wie Tische hier müssen geschraubt zusammen und so weiter.

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1: Sie hat eine Stimme, die auffällt.
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1: Michelle schafft 1993 den Durchbruch. Gleich mit der ersten Single gewinnt sie die ZDF-Hitparade. Christina Bach und John Frankfurter schreiben mir den Titel auf den Leib. Es folgen jede Menge Hits.
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0: 2001 vertritt sie Deutschland beim Eurovision Song Contest. Sie holte einen guten 8. Platz. Trotz des Erfolges ist Michelle unglücklich.
1: Ich habe mich immer in so einem Laufrad befunden und das unheimlich schnell gedreht wurde. Und man rennt und rennt und rennt und guckt immer, dass man nicht auf die Nase fällt dabei.
0: Privat geht es turbulent zu. Es gibt Schlagzeilen über Depressionen, Trennungen, finanzielle Sorgen. Schließlich macht Michelle Schluss mit der Musik und eröffnet einen Hundesalon. Doch sie kämpft sich zurück.
2: Ich habe gelernt, mich so anzunehmen, wie ich bin, mit allem, was dazugehört, mit allen Höhen und auch allen Tiefen. Und wenn ein Mensch dann endlich mal zu dieser Erkenntnis kommt, dass man sich so annehmen kann und sich auch so mag und lieben lernt, dann geht's auch endlich mal voran im Leben.
0: 2023 findet Michelle wieder einmal die große Liebe. Schlagerkollege Erik Philippi macht ihr einen Heiratsantrag.
3: Für mich war klar, das ist die Frau für mein Leben. Und ich möchte mit dieser Frau den Rest meines Lebens verbringen. Und genau deshalb habe ich ihr die Frage aller Fragen gestellt.
1: Das heißt, mich gefragt, ob ich ihn heiraten möchte. Ja, und ich habe natürlich ja gesagt.
0: Erik Philippi schreibt für sie auch den Titel Das war's für mich. Bei Florian Silbereisen kündigt Michelle ihren Abschied an.
1: Ich hoffe, wir rocken noch die Zeit alle gemeinsam, bis es dann eben vorbei ist und dann sag ich vielen, vielen Dank für diese wunderbaren Jahre.
0: Anfang 2026 geht Michelle ein letztes Mal auf Tour. Ein erneutes Comeback schließt sie diesmal aus. Kurz darauf trennen sich Michelle und Erik Philippi nach 4 Jahren Beziehung.

Dean Martin, ein toller, toller Oldie von 1953. Wir spielen sie die größten Hits der letzten Jahrzehnte, um ganz genau zu sein, der letzten etwa 6 Jahrzehnte hier auf NDR Schlager im Norden zu Hause. That's Summer, wir haben es gehört, That's Love. So, und dann haben wir die Amigos, ganz neue Nummer, und da geht's ja um Cleopatra, Titelsong des gerade veröffentlichten Amigo-Albums, und der Karl-Heinz und der Bernd Ulbrich haben das eingesungen, und die sind ja beide so bodenständige Typen, und Karl-Heinz meinte jetzt in einem Interview, über Cleopatra singen, ja, aber mit Cleopatra eventuell gar zusammenleben, nein, niemals, da bin ich mir ganz, ganz sicher, sagt Karl-Heinz. Von den Amigos.

Freddy Quinn, La Paloma, legendäre Nummer, ganz groß gesungen, eine der tollsten La Paloma-Interpretationen. Ja, das war's für mich. Das war's für mich hier am heutigen Samstag. Bei uns geht's natürlich gleich weiter mit der ARD-Schlagerparty und ich darf mich von Ihnen verabschieden. Mein Name ist Leif Tennemann. Bleiben oder werden Sie gesund? Man hört sich.

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1: 17 Uhr. Brandgeruch aus der Eifel kommt auch in Hessen an. Streeck schaltet sich in Diskussion über Social-Media-Verbot ein. Deutsche Hockey-Teams starten mit Siegen in die Weltmeisterschaften. Das Wetter: örtlich Schauer oder Gewitter, in der Nacht Abkühlung auf 21 bis 15 Grad. Mein Name ist Andrea Eckstein. Das Großfeuer im Hürtgenwald in der Eifel wirkt sich jetzt auch auf Hessen aus. In Teilen des Landes ist der Brand zu riechen. Das melden mehrere Rettungsleitstellen. HR-Reporter Thomas Kurella.
2: Die Rettungsleitstelle des Lahn-Dill-Kreises hat dazu schon zahlreiche Notrufe erhalten. Die Menschen dort beschreiben demnach einen Geruch, der an verbrannten Kunststoff oder brennendes Holz erinnert. Ursache seien Rauchgase, die durch die aktuellen Wind- und Wetterverhältnisse bis nach Hessen getragen werden. Der auffällige Geruch sei auch in Teilen der Kreise Limburg-Weilburg und Vogelsberg wahrnehmbar. Eine akute Gefahr für die Bevölkerung bestehe aber derzeit nicht.
1: Der Drogenbeauftragte der Bundesregierung Streeck fordert strengere Regeln für Social Media in Deutschland. Der CDU-Politiker sagte der Rheinischen Post, unter 13-Jährige sollten Social Media nur dann nutzen dürfen, wenn die Eltern dabei sind. Außerdem sollten bestimmte Funktionen abgeschaltet werden, zum Beispiel, dass Videos von selber starten. Nach Ansicht Streecks müssten die Betreiber dafür sorgen, dass solche Suchtfaktoren bei Minderjährigen deaktiviert sind. Ende Juli waren nach Schätzungen bis zu 80.000 Menschen illegal nach Ceuta gelangt. Für dieses Wochenende war ein neuer Massenandrang befürchtet worden. Der ist bisher offenbar ausgeblieben. Hintergrund sind Aufrufe in sozialen Netzwerken, sich auf den Weg dorthin zu machen. ARD-Korrespondent Christian Sachsinger.
3: Vor Ceuta haben sich auf der marokkanischen Seite hunderte Migranten versammelt, um einen Weg in die spanische Exklave zu finden. Bei einem Anlauf wurden rund 30 Personen, überwiegend aus Subsahara-Afrika, von marokkanischen Sicherheitskräften aufgegriffen. Wie die Nachrichtenagentur EFE berichtet, hatten viele der Festgenommenen Spitzhacken und andere Werkzeuge bei sich, vermutlich um damit den Grenzzaun besser überwinden zu können.
1: Auf der indonesischen Insel Flores läuft die Suche nach Überlebenden des schweren Erdbebens heute Morgen. Nach Behördenangaben ist die Zahl der Toten auf 40 gestiegen. Außerdem wurden Dutzende Menschen verletzt. Unzählige Häuser seien eingestürzt oder beschädigt worden. 3 Wochen nach dem Angriff am Rande der CSD-Parade in Berlin läuft in der Stadt eine der größten Techno-Veranstaltungen der Welt. Die Veranstalter erwarten dazu bis zu 300.000 Menschen. Aus Berlin, Jule Lippig.
4: Begonnen hat die 5. Runde von Rave the Planet in diesem Jahr mit einer Schweigeminute für die Opfer des mutmaßlich islamistischen Anschlags am Rande des CSD vor 3 Wochen. Rund 1.500 Polizisten begleiten die Demonstration. Dazu kommt ein Wasserwerfer der Polizei, der die Menge bei über 35 Grad abkühlen soll.
1: Erfolge für deutsche Hockey-Teams. Sowohl die Frauen als auch die Männer sind jeweils mit einem Sieg in die Weltmeisterschaften in Belgien und den Niederlanden gestartet. Das deutsche Frauenteam schlug die Außenseiterinnen aus Schottland mit 3:0. Die Männer erfüllten gegen Malaysia ihre Favoritenrolle und gewannen mit 5:1. Die Ergebnisse aus der 2. Fußball-Bundesliga: Hertha BSC schlägt Heidenheim mit 4:1. Nürnberg gewinnt das Derby bei Greuther Fürth mit 4:2. Osnabrück verliert zu Hause gegen Magdeburg mit 0:3. Das waren die Nachrichten.
5: Das Wetter für Deutschland: stellenweise noch sehr heiß, aber besonders im Norden, so ab der Höhe von Göttingen, sind Schauer und Gewitter unterwegs. Weiter südlich kann auch was runterkommen. Mal ist das nur Regen, aber es können auch Unwetter dabei sein. Aber wirklich viel Regen ist das auch nicht, so südlich von Niedersachsen, wenn dann nur sehr punktuell. In der Nacht ist es dann weitestgehend ruhig. Es können weitere Schauer und Gewitter auftauchen. Das ist aber die große Ausnahme. Und 22 Grad sind es heute Nacht dann in der Pfalz und bis zu 9 Grad rund um Hamburg. Morgen wechseln sich weitestgehend Sonne und Wolken ab, aber Schauer und Gewitter können jederzeit auftauchen. Lokal können das auch Unwetter sein. Und Montag steigt die Unwettergefahr weiter. Zum Teil regnet es dann auch länger kräftig und es wird nicht mehr ganz so heiß, bei 19 bis 27 Grad. Das Neueste aus unserem Verkehrszentrum. Bitte Vorsicht auf der A3 Köln-Frankfurt. Zwischen Wiesbadener Kreuz und Raunheim sind Personen auf der Fahrbahn unterwegs. Dann Vorsicht auf der A45 Aschaffenburg Richtung Gießen. Zwischen Florstadt und Wölfersheim eine ungesicherte Unfallstelle. Und auf der A45 Gießen-Aschaffenburg zwischen Florstadt und Altenstadt befindet sich eine Person auf dem Standstreifen. Auch dort bitte Vorsicht. Die A3 Passau Richtung Nürnberg zwischen Passau-Mitte und Eichach vom Wald 8 Kilometer Stau wegen Bergungsarbeiten. A3 Würzburg Richtung Frankfurt zwischen Bessenbach-Walderschaff und Aschaffenburg-Ost 7 Kilometer Stau. Die A7 Hannover Richtung Flensburg zwischen Hamburg-Hausbruch und Elbtunnel Hamburg 7 Kilometer stockender Verkehr. Die A33 Bielefeld Richtung Osnabrück ist zwischen Borklo, Kloster Ösede und Haderberg wegen Bergungsarbeiten gesperrt. Und die A70 Bamberg Richtung Schweinfurt-Werneck ist zwischen Dreieck-Werntal und Werneck nach einem LKW-Unfall gesperrt. Die Umleitungsempfehlung von der ARD-Schlagerparty: über die U96A können Sie ausweichen. Und da kommt gerade noch eine Warnmeldung dazu. Vorsicht auf der A67 Mönchhof-Dreieck Richtung Mannheim. Zwischen Büttelborn und Griesheimer Dreieck eine ungesicherte Unfallstelle auf dem rechten Fahrstreifen. Und es liegen Fahrzeugteile auf der Fahrbahn.
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5: Einen schönen Samstag, tolles Wochenende für Sie. Ich freue mich sehr, dass Sie dabei sind. Und natürlich freue ich mich noch mehr, wenn Sie mit mir ins und durchs Wochenende feiern. Erzählen Sie mir gern, was bei Ihnen ansteht. Das geht ganz einfach per Mail, wenn Sie wollen. schlagerparty@ard.de. Oder Sie rufen kostenfrei an. 0800 4 mal die 7 und die 224. Und wenn Sie schon dabei sind, dann schicken Sie mir gern Ihren Musikwunsch mit. Ne? Vielleicht ist das dann ja auch gleich schon im Radio zu hören. Ich drücke Ihnen die Daumen, dass Sie durchkommen. 0800 4 mal die 7 und die 224. Jetzt zünden wir erstmal ein kleines Feuerwerk mit Ramon Roselli und seiner Luisa.
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0: Und ganz egal, ob Sie eine Küchenparty, eine Garagenparty, eine Grillparty oder was auch immer feiern, melden Sie sich einfach gerne per Mail an schlagerparty@ard.de oder rufen Sie einfach kostenfrei an. 0800 4 mal die 7 und die 224.
1: Ja, hallo, hier spricht Günter Rott aus Niederbrechen. Hiermit will ich mal meine liebe Frau Isabella grüßen mit dem Lied von Tinino Rossi, das neue Lied von Tinino Rossi. Danke.

0: Da kann man nicht anders als mit zu summen in der ARD Schlagerparty. Das Neueste aus unserem Verkehrszentrum jetzt. Die A3 Passau Richtung Nürnberg zwischen Passau Mitte und Eicha vom Wald 8 Kilometer Stau wegen Bergungsarbeiten. Nochmal A3 Würzburg Richtung Frankfurt zwischen Bessenbach-Walterschaff und Hößbach 2 Kilometer Stau. A7 Hannover Richtung Flensburg zwischen Hamburg-Hausbruch und Elbtunnel Hamburg 7 Kilometer stockender Verkehr im Moment. Die A33 Bielefeld Richtung Osnabrück ist zwischen Borklo Kloster Ösede und Haderberg wegen Bergungsarbeiten gesperrt. Die A70 Bamberg Richtung Schweinfurt-Werneck ist zwischen Dreieck-Werntal und Werneck nach einem LKW-Unfall voll gesperrt. Die Umleitungsempfehlung in der ARD-Schlagerparty fahren Sie über die U96A. Und Hochtaunuskreis, die K726 ist zwischen Usingen und Pfaffenwiesbach wegen eines Feuerwehreinsatzes im Moment voll gesperrt.
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0: Ich weiß ja nicht, wie Ihnen das heute so geht, aber ich saß vorhin auf der Terrasse und habe schon im Sitzen, ohne mich zu bewegen, angefangen zu schwitzen. Das ist nochmal knallerheiß heute in ziemlich vielen Teilen von Deutschland. Aber es ist ja schon Abkühlung unterwegs und es kommt auch noch Abkühlung spätestens in den nächsten Tagen. Und vielleicht haben Sie ja für heute eine coole Idee, also irgendeinen Musikwunsch, der uns so ein bisschen runterkühlt. Melden Sie sich gerne. Schlagerparty@ard.de oder rufen Sie kostenfrei an 0800 4x die 7 und die 224. So ein bisschen Wind im Haar ist ja auch immer eine schöne Abkühlung, ne? Gibt's jetzt von den Rodensteinern. Die hat sich unter anderem auch Andrea aus Lautertal gewünscht.
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0: Also bis jetzt ist das ja wirklich nur so ein Anspucken, was der Himmel da über Deutschland im Moment mit uns macht. So richtig Regen ist das nicht, ne? Bei dieser Hitze heute in großen Teilen Deutschlands an diesem Samstag kann man sich's ja eigentlich irgendwo nur gemütlich machen, wo Wasser in der Nähe ist, ne? Da ist es natürlich am besten. Also ich habe meine Füße schon in so einen Eimer Wasser gestellt. Muss mir jetzt nur noch überlegen, wie ich damit zum nächsten Musikwunsch tanze. Also eins ist klar, barfuß.
1: Hallo, hier ist Jana. Ich wünsche mir von Michael Holm Barfuß im Regen für meine Eltern Marina und Klaus aus Stadt Allendorf.
0: Ja, so Achtung, ich tanze los.

Ja, ich schon. Zwar kein Herz aus Stahl, dafür aber Lust, mit Ihnen zu feiern und Ihre Musikwünsche zu erfüllen. Sie können sich jederzeit reinmelden unter 0800 4x die 7 und die 224. Das ist die Telefonnummer. Mailen geht selbstverständlich auch an schlagerparty@ard.de. Und da hat sich Jens Bruckner aus Furt im Wald gemeldet. Er schreibt, guten Abend, für die Schlagerparty wünsche ich mir einen richtigen Partyknaller. Und zwar Spieglein, Spieglein an der Wand. Als Erinnerung an den unvergessenen Ibo. Vielen Dank und liebe Grüße an alle. Ja, die sind angekommen, lieber Jens. Und uns viel Spaß jetzt mit diesem Knallerhit von Ibo.

0: Wir feiern gleich munter gelaunt weiter mit den Nockies. Ist auch nicht unbedingt das, was man von seiner besseren Hälfte hören möchte. Zieh dich an und geh. Außerdem Modern Talking. Und Anni Perker lässt uns nicht mehr los. Lassen Sie die Beine nicht kalt werden, es geht direkt weiter nach den Nachrichten.
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2: Uhr. Einsatzkräfte in der Eifel kämpfen weiter gegen Waldbrand. Zunächst kein neuer Ansturm auf Ceuta. Rund 6.000 Teilnehmer bei CSD in Darmstadt. Das Wetter, örtlich Schauer oder Gewitter, in der Nacht Abkühlung auf 21 bis 15 Grad. Mein Name ist Thomas Krüger. In Hürtgenwald in Nordrhein-Westfalen geht der Kampf gegen den Waldbrand weiter. Der Ministerpräsident von Nordrhein-Westfalen, Wüst, dankte den Einsatzkräften vor Ort. Nur durch ihren Einsatz sei es möglich gewesen, das Feuer von bewohnten Gebieten fernzuhalten. ARD-Reporter Ingo Wagner.
3: Gestern musste der Ortsteil Gai der Gemeinde Hürtgenwald evakuiert werden. Mehr als 2000 Menschen wurden in der nahegelegenen Stadt Düren untergebracht. Die Flammen konnten jedoch 150 Meter vor dem Ortsteil Gai aufgehalten werden. In der Nacht entspannte sich die Lage, der Feuerwehr gelang es, die weitere Ausbreitung des Brandes zu stoppen. Auch andere Orte in der Nähe des Hürtgenwaldes sind nicht mehr in Gefahr. Trotzdem spricht die Feuerwehr noch nicht davon, dass die Lage unter Kontrolle sei.
2: Ende Juli waren nach Schätzungen bis zu 80.000 Menschen illegal nach Ceuta gelangt. Für dieses Wochenende war ein neuer Massenandrang befürchtet worden. Der ist bisher offenbar ausgeblieben. Hintergrund sind Aufrufe in sozialen Netzwerken, sich auf den Weg dorthin zu machen. ARD-Korrespondent Christian Sachsinger.
4: Vor Ceuta haben sich auf der marokkanischen Seite hunderte Migranten versammelt, um einen Weg in die spanische Exklave zu finden. Bei einem Anlauf wurden rund 30 Personen, überwiegend aus Subsahara-Afrika, von marokkanischen Sicherheitskräften aufgegriffen. Wie die Nachrichtenagentur EFE berichtet, hatten viele der Festgenommenen Spitzhacken und andere Werkzeuge bei sich, vermutlich um damit den Grenzzaun besser überwinden zu können.
2: Auf der indonesischen Insel Flores läuft die Suche nach Überlebenden des schweren Erdbebens heute Morgen. Nach Behördenangaben ist die Zahl der Toten auf mindestens 47 gestiegen. Außerdem wurden Dutzende Menschen verletzt. Unzählige Häuser seien eingestürzt oder beschädigt worden. Weil Straßen nicht befahrbar sind und zeitweise das Strom- und Telefonnetz ausgefallen ist, läuft die Arbeit der Helfer schleppend. Auf Flores leben fast 2 Millionen Menschen. 3 Wochen nach dem Berliner Anschlag ist heute in Darmstadt der Christopher Street Day gefeiert worden. Laut Polizei sind rund 6.000 Menschen zu der Parade gekommen, die sich vom Karolinenplatz aus durch die Innenstadt zog. Ein Mann sei festgenommen worden, weil er Teilnehmer queerfeindlich beleidigt habe. Soweit bisher bekannt, habe es ansonsten keine größeren Zwischenfälle oder Anfeindungen gegeben. Polen feiert heute seinen jährlichen Tag der Armee. Im Mittelpunkt stand eine große Militärschau. Aus Warschau, ARD-Korrespondentin Paulina Milling.
5: Nach offiziellen Angaben nahmen rund 1.800 Soldaten, hunderte Fahrzeuge, Dutzende Militärflieger und Schiffe daran teil. Auch Einheiten der Verbündeten waren dabei. An der Parade in der Luft haben in diesem Jahr auch deutsche Flieger teilgenommen. 2 Eurofighter sowie das Transportflugzeug A400M als Zeichen der engen Zusammenarbeit zwischen den polnischen und den deutschen Luftstreitkräften. Als Land an der Ostflanke der NATO baut Polen seit Jahren sein Militär aus.
2: Die Ergebnisse aus der 2. Fußball-Bundesliga. Hertha BSC schlägt Heidenheim mit 4:1, Nürnberg gewinnt das Derby bei Greuther Fürth mit 4:2 und Osnabrück verliert zu Hause gegen Magdeburg mit 0:3. Das waren die Nachrichten.
0: Das Wetter für Deutschland. Stellenweise ist es noch sehr heiß bei uns in Deutschland, aber besonders im Norden sind auch schon Schauer und Gewitter unterwegs. Weiter südlich kann auch was runterkommen. Mal ist das nur Regen, aber es können auch Unwetter dabei sein. Es ist aber wenn dann nur sehr punktuell der Fall. In der Nacht ist es dann weitestgehend ruhig, es können aber weiter Schauer und Gewitter auftauchen, so ein paar vereinzelte. 22 Grad sind es heute Nacht in der Pfalz und bis zu 9 Grad rund um Hamburg. Morgen wechseln sich dann weitestgehend Sonne und Wolken ab, aber Schauer und Gewitter können jederzeit auftauchen. Lokal kann das dann auch Unwetter sein. Und Montag steigt die Unwettergefahr weiter. Zum Teil regnet es dann auch länger kräftig und es wird nicht mehr ganz so heiß bei 19 bis 27 Grad. Endlich Regen. Das Neueste aus unserem Verkehrszentrum. Bitte Vorsicht auf der A3 Frankfurt Richtung Köln. Zwischen Frankfurt Süd und Frankfurter Kreuz liegen Gegenstände auf dem mittleren Fahrstreifen. Dann Vorsicht nochmal auf der A3. In der Abfahrt Limburg Süd steht ein defektes Fahrzeug auf dem Verzögerungsstreifen. Die A3 Passau Richtung Nürnberg zwischen Passau Mitte und Eicher vom Wald. 8 Kilometer Stau und stockender Verkehr wegen Bergungsarbeiten. Nochmal die A3 Würzburg Richtung Frankfurt zwischen Bessenbach-Walderschaff und Hößbach. 3 Kilometer stockender Verkehr. Durch einen Waldbrand bei Walderschaff muss mit Sichtbehinderungen durch Rauch gerechnet werden. Fahren Sie bitte vorsichtig in diesem Streckenabschnitt. Die A7 Hannover Richtung Flensburg zwischen Hamburg-Waltershof und Elbtunnel Hamburg. 7 Kilometer stockender Verkehr. Die A33 Bielefeld Richtung Osnabrück ist zwischen Borkloh-Kloster-Ösede und Haderberg wegen Bergungsarbeiten gesperrt. Die A70 jetzt, Bamberg Richtung Schweinfurt-Werneck, ist zwischen Dreieck-Werntal und Werneck nach einem LKW-Unfall weiterhin gesperrt. Die Umleitungsempfehlung in der ARD-Schlagerparty: fahren Sie über die U96A, so kommen Sie drumherum. Die B1 Braunschweig-Magdeburg ist zwischen Eichen-Barleben und Irksleben wegen eines Feuerwehreinsatzes in beiden Richtungen voll gesperrt.
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0: Schönes Wochenende. Ich habe hier eine Aufforderung auf meinem Monitor stehen. Dick und fett steht's hier. Zieh dich an und geh. Wenn das jemand nach einem Date zu einem sagt, war es wahrscheinlich nicht so erfolgreich. Wenn es die Nockis sagen, ist es eine Aufforderung zu tanzen. Die

0: Möchte man sich bei diesem Wetter wirklich in den Schlafsack legen? Ich glaube nicht. Ich finde es ja im Schlafzimmer unter der Bettdecke. Das ist schon eine sehr schwitzige Angelegenheit, ne? Ich komme gerade drauf mit dem Schlafsack, weil sich der Walter in die ARD Schlagerparty reingemeldet hat.
1: Hallo, liebe Schlagerparty, hier ist der Walter Wolf aus Höxter. Und zwar wünsche ich mir den Titel Ein Schlafsack und eine Gitarre mit Renate und Werner Leitmann. Und grüße damit den ganzen Schlagerparty. Vielen Dank.
0: Ja, bitte. Das mit der Gitarre mache ich. Und wenn Sie anderen da draußen auch das Bedürfnis haben, in einem Schlafsack zu tanzen, einfach reinmelden. 0800 4x7 und die 224.

bei den Searchers geht's um was Süßes in der ARD-Schlagerparty. Sweets for my sweet. In dem Fall ist das die Liebste, für die sie alles machen würden. Und ich finde, da könnten wir doch eigentlich mal alle Superfrauen feiern.

dieser Stelle in der ARD-Schlagerparty. Also wir setzen da jetzt noch eins oben drauf mit dem Hit von Cora und feiern hier direkt weiter. Aber vorher müssen wir noch ganz schnell auf die Straßen gucken. Eine aktuelle Meldung aus unserem Verkehrszentrum. Vorsicht auf der A7 Hamburg-Hannover. Zwischen Vleestedt und Maschener Kreuz werden Gegenstände auf die Fahrbahn geworfen. Ich sag's nochmal, auf der A7 Hamburg-Hannover zwischen Vleestedt und Maschener Kreuz werden Gegenstände auf die Fahrbahn geworfen. So, und jetzt feiern wir alle Frauen mit Cora, der Superfrau Number 1.

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0: Das Neueste aus unserem Verkehrszentrum. Bitte Vorsicht weiterhin auf der A7 Hamburg-Hannover. Zwischen Fleestedt und Maschener Kreuz werden noch immer Gegenstände auf die Fahrbahn geworfen. Dann Vorsicht auf der A5 Frankfurt Richtung Kassel. Zwischen Bad Nauheim und Butzbach liegen Metallteile auf dem rechten und auch auf dem mittleren Fahrstreifen. A3 Passau Richtung Nürnberg. Zwischen Passau Mitte und Eicher vom Wald 8 Kilometer Stau und stockender Verkehr noch immer wegen Bergungsarbeiten. Die A7 Hannover Richtung Flensburg. Zwischen Hamburg-Waltershof und Hamburg-Ottmarschen 2 Kilometer Stau. Die A33 Bielefeld Richtung Osnabrück ist zwischen Borkloh, Kloster Ösede und Haderberg wegen Bergungsarbeiten gesperrt. Die A70 Bamberg Richtung Schweinfurt-Werneck ist zwischen Dreieck Werntal und Werneck nach einem LKW-Unfall weiterhin gesperrt. Die Umleitungsempfehlung in der ARD-Schlagerparty fahren Sie über die U96A. Die B1 Braunschweig-Magdeburg ist zwischen Eichen-Barleben und Irxleben wegen eines Feuerwehreinsatzes in beiden Richtungen weiterhin gesperrt.
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0: Schönen Samstag zusammen. Ich hoffe, Sie haben sich's irgendwo schön gemacht, haben sich ein nettes Plätzchen gesucht. Ich mag das ja, wenn Lieder nicht nur eine Geschichte erzählen, sondern auch nur so eine gewisse Metaebene haben. Jay Kahn ist seit einiger Zeit als Schlagersänger aktiv, aber vor 20 Jahren war noch Mitglied der Band Us Five. Und sein damaliges Management, ja, hat ihn damals mehrmals dazu aufgefordert, seinen Namen zu ändern, weil sein richtiger ja absolut nicht massentauglich sei, das haben sie ihm damals gesagt. Tarek, das klingt so gar nicht nach einem Künstler. Ja, und irgendwann hat Jay Kahn dann nachgegeben, tatsächlich seinen Namen geändert und letztes Jahr hat Jay Kahn dann seinen Song Tarek veröffentlicht. Und da singt er drüber, dass ihn viele Menschen eben nur als den Popstar Jay Kahn kennen. Sein wahres Ich aber Tarek ist. Starke Botschaft, starker Song, hören wir jetzt in der ARD-Schlagerparty.
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0: Leslie Gore in der ARD Schlagerparty. Und Mensch, sind Sie gut drauf? Man merkt das total. Die Telefonleitungen laufen wirklich heiß unter der 0800, 4x die 7 und die 224. Meine Kollegin Karin in der Technik nimmt gerade einen Hörer nach dem anderen ab. Die ist nur noch mit Telefonkabeln umwickelt. Der glüht schon das Ohr, ne? Macht gerade ein Handzeichen. Und ich finde das toll, dass Sie mitmachen und sich so knackige Musik wünschen.
1: Mein Name ist Hans Reitmann, Kassel-Kirch-Dittmold. Ich wünsche mir Fürstenfeld.

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0: Eine aktuelle Meldung aus unserem Verkehrszentrum. Vorsicht auf der A66 Frankfurt Richtung Fulda. Zwischen Frankfurt-Bergen-Enkheim und Maintal-Bischofsheim fährt ein Fahrradfahrer auf dem Standstreifen. Dort bitte aufpassen. Und das Schöne bei unserer schnuckeligen Samstagabendparty in der ARD-Schlagerparty ist ja, dass wir alle zusammen feiern, die Stimmung hoffentlich bei allen gut ist und wir einfach nur Spaß haben. Und ich weiß auf jeden Fall, dass jetzt in Chemnitz die Stimmung noch ein bisschen mehr steigt.
1: Hier ist Matthias Neubert aus Chemnitz. Ich möchte grüßen und zwar den Ralf Kaubsch, die Dominik Kunze, meine Geschwister Olaf, Birgit, Katrin sowie meine Nichte Sophie und meine Frau Mausi. Und ich wünsche mir das Lied von Chris Roberts, Ach Mausi.

0: wirklich nur einmal.
1: Ach, gleich wird's philosophisch in der ARD-Schlagerparty mit Silvio de Anza.
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1: Wer liebt dich halb so wie ich? Außerdem The Nolans. I'm in the mood for dancing. Das ist das Motto am Samstagabend bei uns.

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1: Um 19 Uhr mit Thomas Kröger. In Hürtgenwald in Nordrhein-Westfalen geht der Kampf gegen den Waldbrand weiter. Der Ministerpräsident von Nordrhein-Westfalen, Wüst, dankte den Einsatzkräften vor Ort. Nur durch ihren Einsatz sei es möglich gewesen, das Feuer von bewohnten Gebieten fernzuhalten. ARD-Reporter Ingo Wagner.
2: Gestern musste der Ortsteil Gai der Gemeinde Hürtgenwald evakuiert werden. Mehr als 2000 Menschen wurden in der nahegelegenen Stadt Düren untergebracht. Die Flammen konnten jedoch 150 Meter vor dem Ortsteil Gai aufgehalten werden. In der Nacht entspannte sich die Lage, der Feuerwehr gelang es, die weitere Ausbreitung des Brandes zu stoppen. Auch andere Orte in der Nähe des Hürtgenwaldes sind nicht mehr in Gefahr. Trotzdem spricht die Feuerwehr noch nicht davon, dass die Lage unter Kontrolle sei.
1: Auf der indonesischen Insel Flores läuft die Suche nach Überlebenden des schweren Erdbebens heute Morgen. Nach Behördenangaben ist die Zahl der Toten auf 47 gestiegen. Außerdem wurden Dutzende Menschen verletzt. Unzählige Häuser seien eingestürzt oder beschädigt worden. Weil Straßen nicht befahrbar sind und zeitweise das Strom- und Telefonnetz ausgefallen ist, läuft die Arbeit der Helfer schleppend. Auf Flores leben fast 2 Millionen Menschen. Die Behörden melden ein weiteres starkes Erdbeben in Indonesien. Das habe die Insel Sumatra getroffen. 3 Wochen nach dem Berliner Anschlag ist heute in Darmstadt der Christopher Street Day gefeiert worden. Laut Polizei sind rund 6000 Menschen zu der Parade gekommen, die sich vom Karolinenplatz aus durch die Innenstadt zog. Ein Mann sei festgenommen worden, weil er Teilnehmer queerfeindlich beleidigt habe. Soweit bisher bekannt, habe es ansonsten keine größeren Zwischenfälle oder Anfeindungen gegeben. Auf dem Münchner Flughafen hat es heute einen Vorfall mit einer Maschine der Vietnam Airlines gegeben. Das Flugzeug hob weit hinten von der Startbahn ab, wo nur selten Maschinen hinkommen. Wie ein Flughafensprecher dem BR sagte, wurden dadurch sehr viel Staub aufgewirbelt. ARD-Reporter Willi Willmann.
3: Der Pilot von Flug VN34 traf in der Luft die Entscheidung, dass er nicht wie geplant nach Hanoi fliegen, sondern nach München zurückkehren will. Dort konnte er die Maschine sicher landen, aber nicht von der Landebahn rollen. Derzeit blockiert das Flugzeug mit seinem Heck die nördliche Landebahn, die deswegen nicht benutzt werden kann. Spezialisten arbeiten daran, die Boeing zu bergen. Verletzt wurde im Flugzeug niemand, die Passagiere wurden mit Bussen am Flieger abgeholt.
1: In der zweiten Fußball-Bundesliga hat Hertha BSC auch sein zweites Saisonspiel gewonnen. Das Team schlug den Bundesliga-Absteiger Heidenheim mit 4:1. Das Franken-Derby zwischen Greuther Fürth und Nürnberg endete 2:4. Damit haben auch die Nürnberger in 2 Spielen 2 Siege geholt. Außerdem verlor Aufsteiger Osnabrück zu Hause gegen Magdeburg mit 0:3. Misslungene Generalprobe für Fußball-Bundesligist Eintracht Frankfurt vor dem Pflichtspielauftakt am Freitag. Die Mannschaft von Trainer Adi Hütter verlor das Testspiel beim englischen Erstligisten FC Brentford mit 0:7. HR-Sportreporter Simon Schäfer.
4: Die Abwehr präsentierte sich bei diesem 0:7 gegen den Premier League Club aus Brentford viel zu instabil. Auch Torhüter Kauer Santosch leistete sich erneut einen Patzer. Zu allem Überfluss musste Frankfurts Kapitän Robin Koch kurz vor der Halbzeitpause angeschlagen ausgewechselt werden. Nächste Woche wird die Eintracht dann ein ganz anderes Gesicht zeigen müssen, wenn für die Hessen die erste Runde im DFB-Pokal ansteht.
1: Das waren die Nachrichten.
5: Das Wetter für Deutschland. Stellenweise ist es noch sehr heiß. Aber besonders im Norden sind Schauer und auch zum Teil Gewitter unterwegs. Besonders zwischen Hannover und Hamburg wird es aktuell nass. Weiter südlich kann auch was runterkommen. Mal ist das nur Regen, es können aber auch Unwetter dabei sein. Aber wenn, dann ist das nur sehr punktuell der Fall. Und in der Nacht ist es dann weitestgehend ruhig. Es können weiter Schauer und Gewitter auftauchen. 22 Grad sind es dazu heute Nacht in der Pfalz und bis zu 9 Grad dann rund um Hamburg. Morgen wechseln sich weitestgehend Sonne und Wolken ab, aber Schauer und Gewitter können jederzeit auftauchen. Lokal können das auch Unwetter sein. Und Montag steigt die Unwettergefahr weiter. Zum Teil regnet es dann auch länger kräftig und es wird auch nicht mehr ganz so heiß bei 19 bis 27 Grad dann. Das Neueste aus unserem Verkehrszentrum. Und da bitte Vorsicht auf der A5 Kassel Richtung Frankfurt. Zwischen Bad Homburger Kreuz und dem Nordwestkreuz Frankfurt liegen Fahrzeugteile auf der Fahrbahn. A1 Fehmarn Richtung Lübeck. Zwischen Scharbeutz und Rathekau 8 Kilometer Stau aktuell. Die A3 Passau Richtung Nürnberg. Zwischen Passau Mitte und Eicher vorm Wald 4 Kilometer stockender Verkehr wegen der Bergungsarbeiten. Nochmal A3, Frankfurt Richtung Köln, zwischen Kelsterbach und dem Mönchhof-Dreieck 3 Kilometer stockender Verkehr. Die A33 Bielefeld Richtung Osnabrück ist zwischen Borklo Kloster Ösede und Haderberg wegen Bergungsarbeiten gesperrt. Und die B1 Braunschweig-Magdeburg ist zwischen Eichenbarleben und Irxleben wegen eines Feuerwehreinsatzes in beiden Richtungen weiterhin gesperrt.
6: 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Und hier ist Jascha Kühlmach.
5: Schönen guten Abend. Ich hoffe, Sie haben ein fantastisches Wochenende und feiern schon fleißig den Samstagabend. Sie können sich ja zu Hause bei sich mal umhören und mal die Frage in den Raum stellen, die uns Silvio de Anza jetzt stellt. Wer liebt dich halb so wie ich? Also ich würde jetzt nicht unbedingt mit einer liebevollen Antwort rechnen. Aber vielleicht gibt es ja zumindest mal einen schönen Blick zurück, einen kleinen Kuss. Gut, vielleicht ist die Antwort auch einfach nur, einer muss ja. Ne? Alles kann, nichts muss. Das ist das Motto am Samstagabend bei uns.
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The Mood for Dancing, The Nolans in der ARD Schlagerparty. Er heißt so viel wie, ich hab Lust zu tanzen und da will ich auch überhaupt gar nicht im Weg stehen. Wir feiern direkt weiter mit dem neuen Hit von Oliver Heidt, Via Romantica.

0: Die Coleros spielen mit dem Feuer und tanzen auf dem Vulkan in der ARD-Schlagerparty. Ja, manche Nächte sind ja auch gerne mal heiß wie ein Vulkan, wenn Sie verstehen, was ich meine. So eine Samstagnacht kann ja so enden und so enden. Ich habe Ihre Anspielung am Telefon schon verstanden.
1: Hier ist Silke aus Göttingen. Ich grüße Thomas Schwelm mit dem Lied »Der Morgen danach«.

0: Das Neueste aus unserem Verkehrszentrum. Bitte Vorsicht auf der A661 Oberursel-Igelsbach. Zwischen Offenbach-Taunusring und dem Offenbacher Kreuz fährt ein Fahrradfahrer auf dem rechten Fahrstreifen. Dann bitte Vorsicht auf der A66 Frankfurt-Fulda. Zwischen Schlüchtern-Süd und Schlüchtern-Nord sind Personen auf dem Standstreifen unterwegs. A1 Fehmarn Richtung Lübeck. Zwischen Scharbeutz und Ratekau 8 Kilometer Stau immer noch. A3 Passau Richtung Nürnberg. Zwischen Passau-Mitte und Eicher vom Wald 4 Kilometer stockender Verkehr jetzt wegen der Bergungsarbeiten. A3 Frankfurt Richtung Köln. Zwischen Kelsterbach und dem Mönchhof-Dreieck 3 Kilometer stockender Verkehr. Die A33 Bielefeld Richtung Osnabrück ist zwischen Borkloh-Kloster Ösede und Haderberg wegen Bergungsarbeiten gesperrt. Und die B1 Braunschweig-Magdeburg ist zwischen Eichenbarleben und Irxleben wegen eines Feuerwehreinsatzes in beiden Richtungen gesperrt.
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0: Das bin ich. Ein tolles Wochenende wünsche ich. Vicky Leandros sagt und singt: Heute will ich lieben und leben. Na, da will ich natürlich nicht im Weg rumstehen.

0: Ach, was eine Stimmung am Samstagabend in der ARD-Schlagerparty. Ich freue mich sehr über Ihre zahlreichen Musikwünsche. Ja, leider sind das heute wirklich so viele, dass ich mich einfach überhaupt nicht entscheiden kann, welchen ich jetzt als nächstes spielen soll. Ich habe hier einmal Stefanie Hertel auf den Plattenteller gelegt und einmal Mango Jerry in the Summertime. Und damit Sie mal sehen, wie professionell wir aussuchen, welcher Titel jetzt gespielt wird, lasse ich Sie mal dran teilhaben. Ich habe eine Münze hier. Und die werfe ich jetzt. So, sagen wir mal, Kopf ist in the Summertime und Zahl ist Dorfrock von Stefanie Hertel. So, geht los. Es ist Kopf. Das heißt, wir hören diesen Musikwunsch hier.
1: Mein Name ist Marlies Bock, ich wohne in Wilde. Ich wünsche mir das schöne Lied in the Summertime von Mango Cherry. Und grüße alle Hörer vor den Radiogeräten. Viel Freude weiterhin bei die ARD-Schlagerparty. Danke.
0: Ja, bitte. Ne, haben wir doch professionell entschieden. Also, ich finde, da kann man zufrieden sein.

Im Fieber der Nacht. Das ist Nick P. Und ich hoffe, das einzige Fieber, was in Ihnen schlummert, ist das Tanzfieber. Wir haben heute Abend auf jeden Fall noch ganz viel, um das Tanzfieber so richtig schön rauszulassen. Es hat mir wie immer sehr viel Spaß gemacht mit Ihnen. Das war die ARD-Schlagerparty bis hierhin mit Jascha Kühlmer. Aber keine Sorge, die Party geht weiter bis Mitternacht.

Noch eine aktuelle Meldung aus unserem Verkehrszentrum. Vorsicht auf der A7 Fulda Richtung Kassel. Zwischen Homberg-Efze und Malzfeld liegt ein Plastikteil auf der Fahrbahn. Fahren Sie dort bitte entsprechend vorsichtig.

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1: Um 20 Uhr mit Thomas Krüger. In Künzell in Osthessen hat die Polizei einen 46-Jährigen festgenommen, weil er einen älteren Mann umgebracht haben soll. Er soll auch versucht haben, eine Frau zu töten. HR-Reporter Thomas Corella.
2: Polizei und Staatsanwaltschaft Fulda berichten von einer schweren Gewalttat heute gegen 11 Uhr in Engelhelms, einem Ortsteil der Gemeinde Künzell. Der festgenommene Verdächtige soll einen 72 Jahre alten Mann und eine 67-jährige Frau angegriffen haben. Beide habe er dabei schwer verletzt. Der Mann sei nicht mehr zu retten gewesen. Der mutmaßliche Täter und die Opfer seien deutsche Staatsangehörige und miteinander verwandt. Die Hintergründe der Tat sind noch ungeklärt.
1: Beim Kampf gegen den großen Waldbrand in der Eifel gibt es offenbar Fortschritte. Am Abend wurde der Einsatz der Löschhubschrauber eingestellt. Wann die Einwohner des evakuierten Ortsteils Gai in ihre Wohnungen zurückkehren können, ist weiter unklar. Ein weiterer Waldbrand wütet derzeit im Osten Belgiens an der Grenze zu Deutschland. Die nordrhein-westfälische Stadt Monschau hat deshalb die Bewohner mehrerer Siedlungen gebeten, sich auf eine mögliche Evakuierung vorzubereiten. Der Drogenbeauftragte der Bundesregierung Streeck fordert strengere Regeln für Social Media in Deutschland. Der CDU-Politiker sagte der Rheinischen Post, unter 13-Jährige sollten Social Media nur dann nutzen dürfen, wenn die Eltern dabei sind. Außerdem sollten bestimmte Funktionen abgeschaltet werden, zum Beispiel, dass Videos von selber starten. Bei der Schwimm-EM in Paris hat Johannes Liebmann die Goldmedaille gewonnen. Auf der Strecke über 1500 Meter stellte er dabei auch einen neuen Weltrekord auf mit 14 Minuten 26,79. Er unterbot damit die bisherige Bestmarke um fast 4 Sekunden. Zweiter wurde der Ungar Zolan Sarkanch. Auf Platz 3 kam der Deutsche Oliver Klemet. Misslungene Generalprobe für Fußball-Bundesligist Eintracht Frankfurt vor dem Pflichtspielauftakt am Freitag. Die Mannschaft von Trainer Adi Hütter verlor das Testspiel beim englischen Erstligisten FC Brentford mit 0:7. HR-Sportreporter Simon Schäfer.
3: Die Abwehr präsentierte sich bei diesem 0:7 gegen den Premier League Club aus Brentford viel zu instabil. Auch Torhüter Kauer Santosch leistete sich erneut einen Patzer. Zu allem Überfluss musste Frankfurts Kapitän Robin Koch kurz vor der Halbzeitpause angeschlagen ausgewechselt werden. Nächste Woche wird die Eintracht dann ein ganz anderes Gesicht zeigen müssen, wenn für die Hessen die erste Runde im DFB-Pokal ansteht.
1: Das waren die Nachrichten. Das Wetter. Die Nacht verläuft im Süden und Nordwesten Deutschlands weitgehend trocken. Dazwischen kann es auch mal regnen oder gewittern. Es kühlt ab auf 22 Grad in der Pfalz und bis auf 9 Grad bei Hamburg. Und die Zeit 20.03 Uhr.
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1: Vorsicht auf der A3 Würzburg Richtung Frankfurt. Am Frankfurter Kreuz steht ein defektes Fahrzeug in der Verbindung zur A5 Richtung Frankfurt. Vorsicht auf der A5 Kassel Richtung Frankfurt. Zwischen Bad Homburger Kreuz und Nordwestkreuz Frankfurt steht ein defektes Fahrzeug auf dem rechten Fahrstreifen. A1 Fehmarn Richtung Lübeck. Zwischen Scharbeutz und Ratekau 8 Kilometer Stau. A3 Passau Richtung Nürnberg. Zwischen Passau Mitte und Eicher vorm Wald 4 Kilometer Stau. Die A33 Bielefeld Richtung Osnabrück ist zwischen Borglo, Kloster Ösede und Harderberg wegen Bergungsarbeiten gesperrt. Und die B1 Braunschweig-Magdeburg ist zwischen Eichenbarleben und Irxleben wegen eines Feuerwehreinsatzes in beiden Richtungen gesperrt.
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Für die ARD Schlagerparty am Samstagabend wünsche ich mir von Christina Bach alle Sterne in Athen. Es grüßt euch ganz herzlich, euer treuer Hörer Patrick Wack aus den schönen Gießen.

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Lena Ellenberger, Bad Hersfeld, und ich wünsche mir von Helene Fischer Fieber. Und ich grüße die Christel und den Harry und den Martin und den Jörg.

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1: Uhr mit Thomas Krüger. In Künzell in Osthessen hat die Polizei einen 46-Jährigen festgenommen, weil er einen älteren Mann umgebracht haben soll. Er soll auch versucht haben, eine Frau zu töten. HR-Reporter Thomas Corella.
2: Polizei und Staatsanwaltschaft Fulda berichten von einer schweren Gewalttat heute gegen 11 Uhr in Engelhelms, einem Ortsteil der Gemeinde Künzell. Der festgenommene Verdächtige soll einen 72 Jahre alten Mann und eine 67-jährige Frau angegriffen haben. Beide habe er dabei schwer verletzt. Der Mann sei nicht mehr zu retten gewesen. Der mutmaßliche Täter und die Opfer seien deutsche Staatsangehörige und miteinander verwandt. Die Hintergründe der Tat sind noch ungeklärt.
1: Beim Kampf gegen den großen Waldbrand in der Eifel gibt es offenbar Fortschritte. Am Abend wurde der Einsatz der Löschhubschrauber eingestellt. Wann die Einwohner des evakuierten Ortsteils Gai in ihre Wohnungen zurückkehren können, ist weiter unklar. Ein weiterer Waldbrand wütet derzeit im Osten Belgiens an der Grenze zu Deutschland. Die nordrhein-westfälische Stadt Monschau hat deshalb die Bewohner mehrerer Siedlungen gebeten, sich auf eine mögliche Evakuierung vorzubereiten. 3 Wochen nach dem Berliner Anschlag ist heute in Darmstadt der Christopher Street Day gefeiert worden. Laut Polizei sind rund 6.000 Menschen zu der Parade gekommen, die sich vom Karolinenplatz aus durch die Innenstadt zog. Ein Mann sei festgenommen worden, weil er Teilnehmer queerfeindlich beleidigt habe. Soweit bisher bekannt, habe es ansonsten keine größeren Zwischenfälle oder Anfeindungen gegeben. Bei der Schwimm-EM in Paris hat Johannes Liebmann Gold gewonnen. Auf der Strecke über 1500 Meter stellte er dabei auch einen neuen Weltrekord auf. Mit 14 Minuten 26,79 Sekunden. ARD-Sportreporter Lars Becker.
3: Neuer Weltrekord, 13 Sekunden schneller als der zweite heute, als Sarkany aus Ungarn. Und noch weitere Sekunden schneller als der dritte, Oliver Klimet, der Bronze geholt. Also Johannes Liebmann. Doppel-Europameister hier, Europarekordler, Weltrekordler. Auch diesen Weltrekord hat er um 1,5 Sekunden unterboten. Zwischenzeitlich war er sogar 6 Sekunden drunter, hat es ins Ziel gerettet, konnte es selber nicht glauben. Und man fragt sich jetzt, wo ist die Grenze?
1: Die Ergebnisse aus der zweiten Fußball-Bundesliga. Hertha BSC schlägt Heidenheim mit 4:1. Nürnberg gewinnt das Derby bei Greuther Fürth mit 4:2. Und Osnabrück verliert zu Hause gegen Magdeburg mit 0:3. Das waren die Nachrichten. Das Wetter. Die Nacht verläuft im Süden und Nordwesten Deutschlands weitgehend trocken. Dazwischen kann es auch mal regnen oder gewittern. Es kühlt ab auf 22 Grad in der Pfalz und bis auf 9 Grad bei Hamburg. Morgen erst Sonne und Wolken. Später entwickeln sich vor allem im Süden Deutschlands Schauer und Gewitter bei maximal 20 bis 33 Grad. Die Zeit 21.03 Uhr.
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1: Vorsicht auf der A60 Rüsselsheim Richtung Mainz. Zwischen Rüsselsheim-Königstetten und Rüsselsheim-Mitte steht ein defektes Fahrzeug auf dem linken Fahrstreifen. A1 Fehmarn Richtung Lübeck. Zwischen Scharbeutz und Rathekau streckenweise Stau und stockender Verkehr. A3 Passau Richtung Nürnberg, zwischen Passau-Mitte und Eicher vorm Wald, 5 Kilometer stockender Verkehr. Die A33 Bielefeld Richtung Osnabrück ist zwischen Borklo, Kloster Ösede und Hardeberg wegen Bergungsarbeiten gesperrt.
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Ich bin Tine, ich rufe aus Stuttgart an und mein Musikwunsch wäre Ein weißes Boot von den Roten Gitarren. Ich würde mich sehr freuen, wenn ich heute vielleicht noch Glück hätte am Samstag.

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0: Ja, hier ist Wolfgang Engelhardt. Guten Abend. Ich hätte den Musikwunsch von Evelyn Künicke. Ach, Egon, Egon, ich habe ja nur aus Liebe zu dir so viel getrunken. Und grüße damit alle Bewohner vom Seniorenzentrum in Brühl bei Mannheim. Danke.
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1: Um 22 Uhr mit Thomas Krüger. In Künzell in Osthessen hat die Polizei einen 46-Jährigen festgenommen, weil er einen älteren Mann umgebracht haben soll. Er soll auch versucht haben, eine Frau zu töten. HR-Reporter Thomas Corella.
2: Polizei und Staatsanwaltschaft Fulda berichten von einer schweren Gewalttat heute gegen 11 Uhr in Engelhelms, einem Ortsteil der Gemeinde Künzell. Der festgenommene Verdächtige soll einen 72 Jahre alten Mann und eine 67-jährige Frau angegriffen haben. Beide habe er dabei schwer verletzt. Der Mann sei nicht mehr zu retten gewesen. Der mutmaßliche Täter und die Opfer seien deutsche Staatsangehörige und miteinander verwandt. Die Hintergründe der Tat sind noch ungeklärt.
1: Im Waldbrandgebiet in der Eifel dürfen die Bewohner des Ortsteils Gai in Hürtgenwald in ihre Häuser zurück. Das hat der Landrat des Kreises Düren entschieden. Inzwischen hat sich die Lage offenbar stabilisiert. Wegen eines Waldbrands im Osten Belgiens wurden Einwohner der Stadt Monschau in Nordrhein-Westfalen aufgerufen, sich auf eine mögliche Evakuierung vorzubereiten. Der Drogenbeauftragte der Bundesregierung, Streeck, fordert strengere Regeln für Social Media in Deutschland. Der CDU-Politiker sagte der Rheinischen Post, unter 13-Jährige sollten Social Media nur dann nutzen dürfen, wenn die Eltern dabei sind. Außerdem sollten bestimmte Funktionen abgeschaltet werden, zum Beispiel, dass Videos von selbst starten. 3 Wochen nach dem Berliner Anschlag ist heute in Darmstadt der Christopher Street Day gefeiert worden. Laut Polizei sind rund 6.000 Menschen zu der Parade gekommen, die sich vom Karolinenplatz aus durch die Innenstadt zog. Ein Mann sei festgenommen worden, weil er Teilnehmer queerfeindlich beleidigt habe. Soweit bisher bekannt, habe es ansonsten keine größeren Zwischenfälle oder Anfeindungen gegeben. Bei der Schwimm-EM in Paris hat Johannes Liebmann die Goldmedaille gewonnen. Auf der Strecke über 1500 Meter stellt er dabei auch einen neuen Weltrekord auf. ARD-Sportreporter Lars Becker.
3: Liebmann setzte sich schnell von der Konkurrenz ab, schwamm an der Spitze ein einsames Rennen und war beim Anschlag fast 4 Sekunden schneller als der US-Amerikaner Bobby Fink bei seinem Olympiasieg in Paris. Hinter dem Ungarn Sarkani holte Oliver Clement Bronze, die erste Beckenmedaille für den Olympiazweiten im Freiwasser. Zum Abschluss des vorletzten Wettkampftags holte die 4x200 Meter Freistil-Mixstaffel mit Lukas Mertens, Jano Berschnitt, Linda Roth und Schlussschwimmerin Maya Tobin mit deutschem Rekord hinter Großbritannien Silber.
1: Das waren die Nachrichten. Das Wetter. Die Nacht verläuft im Süden und Nordwesten Deutschlands weitgehend trocken. Dazwischen kann es auch mal regnen oder gewittern. Es kühlt ab auf 22 Grad in der Pfalz und bis auf 9 Grad bei Hamburg. Morgen erst Sonne und Wolken, später entwickeln sich vor allem in der Südhälfte Deutschlands Schauer und Gewitter, zum Teil unwetterartig. Maximal 20 bis 33 Grad. Die Zeit 22.03 Uhr.
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1: Vorsicht auf der B8 Richtung Königstein. Zwischen Sulzbach und Bad Soden ist ein Radfahrer unterwegs. Vorsicht auf der A8 München Richtung Stuttgart. Zwischen Adelsried und Zusmarshausen steht ein unbeleuchtetes Fahrzeug auf der Fahrbahn. Und Vorsicht auf der A45 Dortmund Richtung Gießen. Zwischen Haiger-Burbach und Dillenburg liegt ein Metallteil auf dem rechten Fahrstreifen. Entwarnung auf der A70 Schweinfurt-Bayreuth. Kein Falschfahrer mehr zwischen Kulmbach-Neudrossenfeld und Dreieck-Bayreuth-Kulmbach. A1 Fehmarn Richtung Lübeck zwischen Scharbeutz und Rathekau 4 Kilometer stockender Verkehr. A3 Passau Richtung Nürnberg zwischen Passau-Mitte und Eicher-Formwald 6 Kilometer stockender Verkehr. A8 Salzburg Richtung München zwischen Holzkirchen und Kreuz München Süd stockender Verkehr. A71 Richtung Schweinfurt zwischen Arnstadt Süd und Stadttilm, Behinderungen durch eine Ölspur. Und A71 Richtung Sangershausen zwischen Arnstadt Nord und Kreuz Erfurt, ein defektes Auto auf dem Standstreifen.
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Guten Tag, hier ist Charlotte Romig aus Waldmischelbach. Ich wünsche mir von Roy Black und Anita das Lied »Schön ist es, auf der Welt zu sein« für die ARD-Schlagerparty und grüße damit alle, die mich kennen und mögen. Vielen Dank, auf Wiederhören.

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Ja, hallo, hier ist Sonja Hartmann aus Bielefeld. Ich würde mich sehr freuen, wenn ihr ein Lied von den Schlagerpiloten spielen würdet. Ich höre gerne euren Sender und ich sage nur, macht weiter so.

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1: Um 23 Uhr mit Thomas Kröger. Auf einem Grundstück in Melsungen im Schwalm-Eder-Kreis sind am Morgen zwei Tote entdeckt worden. Das haben Polizei und Staatsanwaltschaft mitgeteilt. HR-Reporter Daniel Kätner.
2: Bei dem Täter handelt es sich offenbar um einen 74 Jahre alten Mann. Er soll zuerst seine Ex-Frau, anschließend sich selbst getötet haben. Die Staatsanwaltschaft hat eine Obduktion angeordnet. Die Hintergründe sind bisher nicht bekannt. Die Polizei Osthessen ermittelt ebenfalls wegen eines Tötungsdelikts. Ein 46-Jähriger steht im Verdacht, in Engelhelms bei Künzell einen 72 Jahre alten Mann umgebracht zu haben. Auch eine 67-jährige Frau soll er versucht haben zu töten. Sie wurde schwer verletzt.
1: In Walderschaff im Landkreis Aschaffenburg brennt gerade ein größeres Waldgebiet. Nach Angaben der bayerischen Polizei liegt es in der Nähe einer Neubausiedlung. Man habe zwar verhindern können, dass die Flammen auf Häuser übergreifen, trotzdem wurden erste Vorbereitungen getroffen, um Häuser zu evakuieren. Weil es im Internet neue Aufrufe zu einem Massenansturm auf die spanische Exklave Ceuta gab, haben Spanien und Marokko Polizei und Militär an der Grenze deutlich verstärkt. Das hat sich offenbar ausgezahlt, als heute hunderte Migranten versuchten, den Grenzzaun zu überwinden. ARD-Korrespondent Christian Sachsinger.
3: Die dort positionierten Sicherheitskräfte griffen laut der Nachrichtenagentur EFE daraufhin gut 100 Personen auf. Andere Quellen sprechen von rund 250 Festgesetzten. Viele der Festgenommenen hatten den Angaben zufolge Werkzeuge bei sich, um damit den Grenzzaun besser überwinden zu können. Sie wurden der Zeitung El País zufolge von marokkanischen Einsatzkräften einige hundert Kilometer von Ceuta weg ins Landesinnere gebracht.
1: Europameister im Speerwurf, der Mainzer Julian Weber, hat zum zweiten Mal nach 2022 EM-Gold gewonnen. Der 31-Jährige setzte sich in Birmingham mit 90,40 Metern durch, erzielt in seinem letzten Versuch. Zweiter wurde Webers Teamkollege Nick Tum. Bronze ging an einen Athleten aus Lettland. Silber holte außerdem die deutsche 4x100-Meter-Staffel der Männer. Kevin Kranz, Marvin Schulte, Heiko Gussmann und Lukas Ansar-Pepra mussten sich nur den Briten geschlagen geben. Bronze holte Belgien. Im Abendspiel der zweiten Fußball-Bundesliga haben sich Kaiserslautern und Karlsruhe torlos getrennt. Außerdem spielten Hertha Heidenheim 4:1, Fürth Nürnberg 2:4 und Osnabrück Magdeburg 0:3. Das waren die Nachrichten. Das Wetter. Die Nacht verläuft im Süden und Nordwesten Deutschlands weitgehend trocken. Inzwischen kann es auch mal regnen oder gewittern. Es kühlt ab auf 22 Grad in der Pfalz und bis 9 Grad in Hamburg. Morgen erst Sonne und Wolken, später Schauer und Gewitter, vor allem im Süden, bis 33 Grad. Die Zeit 22.03 Uhr.
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1: Zunächst eine Warnmeldung. Achtung, Falschfahrer auf der A73 Nürnberg-Feucht. Zwischen Wendelstein und Feucht kommt Ihnen ein Falschfahrer entgegen. Fahren Sie äußerst rechts und überholen Sie nicht. Auf der A73 Nürnberg-Feucht zwischen Wendelstein und Feucht ist ein Falschfahrer unterwegs. Vorsicht in beiden Richtungen. Vorsicht auf der B442 Bad Nenndorf Richtung Neustadt am Rübenberge. Zwischen Haste und Wunsdorf liegt ein Tier. Vorsicht im Kreis Rosenheim. Auf der Straße zwischen Bad Aibling und Bruckmühl läuft ein Mensch. Vorsicht bitte auf der A3 in Nürnberg Richtung Passau. Zwischen Altdorf-Burgtann und Oberölsbach steht ein defektes Auto. Vorsicht auf der A73 Richtung Bamberg. Zwischen Hirscheid und Bamberg Süd befindet sich eine ungesicherte Unfallstelle. Vorsicht auf der B210 Wittmund Richtung Wilhelmshaven. Zwischen Schortens und Wilhelmshavener Kreuz steht ein defektes Fahrzeug. Und Vorsicht auf der B242 Eisleben-Braunlage. Zwischen Güntersberge und Friedrichshöhe befindet sich eine ungesicherte Unfallstelle. Die A1 Lübeck-Fehmarn ist zwischen Neustadt-Pelzerhaken und Lehnsahn in beiden Richtungen wegen eines Polizeieinsatzes gesperrt. Und Vorsicht auf der B8 Richtung Königstein zwischen Sulzbach und Bad Soden ist ein Radfahrer unterwegs.
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Hier ist die Frau Richter aus Liechtenstein. Ich wünsche mir den Titel von Roland Kaiser, Warum hast du nicht Nein gesagt? Und da grüße ich alle Liechtensteiner heute Abend, die mich kennen. Danke.

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0: Nachrichten. Um 0 Uhr mit Milat Kupay. Die Waldbrandsituation im Hürtgenwald in Nordrhein-Westfalen hat sich etwas entspannt. 2000 Menschen aus der Ortschaft Gai konnten am Abend in ihre Häuser zurückkehren. Immer kritischer ist die Lage dagegen im Hohen Venn in Belgien. Das Feuer droht, auf die andere Seite der Grenze nach Nordrhein-Westfalen überzugreifen. Bewohner in Monschau wurden aufgefordert, sich auf eine mögliche Evakuierung vorzubereiten. Aus der Nachrichtenredaktion Rainer Glitz.
1: Anwohner sollten bei Verwandten oder Freunden unterkommen. Die Einrichtung von Notunterkünften werde vorbereitet, hieß es. Doch allerdings sprechen die Behörden von vorbeugenden Maßnahmen. Auf belgischer Seite seien die Ortschaften Küchelscheid und Leikaul bereits evakuiert worden. Der in Belgien wütende Waldbrand hat mittlerweile etwa eine Fläche von 2000 Hektar erfasst. Zum Vergleich, im Hürtgenwald brannten bis zu 300 Hektar Wald.
0: Auf der US-Inselgruppe Hawaii sorgen erste Ausläufer eines Tropensturms für Überschwemmungen, Stromausfälle und Straßensperren. Der Sturm ist mittlerweile zu einem Hurricane hochgestuft worden. Das Zentrum dürfte im Laufe des Tages die Inselgruppe erreichen. Aber schon jetzt stürzten Bäume und Stromleitungen um und es gab Erdrutsche. Tausende Menschen auf Hawaii haben keinen Strom. Viele Flüge wurden gestrichen. Bei der Leichtathletik-EM in Birmingham hat es heute Abend 3 Medaillen für das deutsche Team gegeben. Die Speerwerfer sorgten sogar für einen Doppelsieg. Aus Birmingham, Jens-Jörg Rieck.
2: Das Beste kommt zum Schluss. Im letzten Versuch hat Speerwerfer Julian Weber noch einmal alles rausgehauen. Sensationelle 90,40 Meter. Damit verdrängte Weber Teamkollegen Nick Thumm auf Rang 2 und krönte sich zum zweiten Mal zum Europameister. Für Thumm ist EM Silber der größte Erfolg seiner noch jungen Karriere. Spektakel bot auch die deutsche 4x100 Meter Staffel. Auch ohne Owen Ansa, den Europameister über die 200 Meter, sprintete das DLV-Quartett zu Silber. Den Sieg sicherten sich die favorisierten Briten. Bronze holte Belgien.
0: Und bei der Schwimm-EM in Paris hat Johannes Liebmann sein zweites Gold geholt und das in Weltrekordzeit. Er siegte über 1500 Meter Freistil. Und in der zweiten Fußball-Bundesliga sind im Abendspiel zwischen Kaiserslautern und Karlsruhe keine Tore gefallen. Das waren die Nachrichten. Und das Wetter in Deutschland. Heute Nacht mal mehr, mal weniger Wolken und vor allem im Nordosten und im Süden einzelne Schauer. 21 bis 15 Grad. Tagsüber Sonne, Wolken und vor allem im Süden Schauer und Gewitter. 21 bis 24 Grad im Norden und Osten. Sonst 26 bis 32 Grad. Am Montag wechselhaft mit Schauern. Im Süden wieder Gewitter. 21 bis 25 und am Dienstag Wolken bis 27 Grad. Und die Zeit, es ist 0:03 Uhr.
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1: Um 1 Uhr mit Milat Kupay. Die Waldbrandsituation im Hohen Venn in Belgien hat sich deutlich zugespitzt. Die Flammen haben sich in den letzten Stunden weiter ausgebreitet und drohen auch Gebiete in Nordrhein-Westfalen zu erfassen. Bewohner der Stadt Monschau wurden aufgefordert, sich auf eine mögliche Evakuierung vorzubereiten. Aus der Nachrichtenredaktion Rainer Glitz.
2: Anwohner sollten bei Verwandten oder Freunden unterkommen. Die Einrichtung von Notunterkünften werde vorbereitet, hieß es. Doch allerdings sprechen die Behörden von vorbeugenden Maßnahmen. Auf belgischer Seite seien die Ortschaften Küchelscheid und Leikaul bereits evakuiert worden. Der in Belgien wütende Waldbrand hat mittlerweile etwa eine Fläche von 2000 Hektar erfasst. Zum Vergleich, im Hürtgenwald brannten bis zu 300 Hektar Wald.
1: In Brandenburg ist am Abend der neue Bahnhof in der Nähe des Tesla-Werks in Betrieb gegangen. Regionalzüge zwischen Berlin und Frankfurt-Oder fahren jetzt über die Station Fangschleuse. Sie liegt nördlich des Autowerks in Grünheide im Kreis Oder-Spree. Der Bahnhof verbessert die Anbindung für viele Mitarbeiter, die auf der Strecke Berlin-Frankfurt pendeln. Der Bau hat 16 Monate gedauert und ermöglicht auch, dass künftig längere Züge zum Einsatz kommen können. Bei der Schwimm-EM in Paris hat Johannes Liebmann Gold über 1500 Meter Freistil gewonnen. Dabei stellte er einen neuen Weltrekord auf. Aus der Sportredaktion Moritz Knorr.
3: Es war ein Fabelrennen des in Eckernförde geborenen und in Elmshorn aufgewachsenen Liebmann. Als erster Schwimmer überhaupt blieb er über die 1500 Meter unter 14 Minuten und 30 Sekunden. Liebmann bestimmte von Beginn an das Tempo und schlug schlussendlich nach 14:26:79 an. Damit unterbot der 19-Jährige den bisherigen Weltrekord des US-amerikanischen Olympiasiegers Bobby Fink um fast 4 Sekunden. Nach Gold über 800 Meter Freistil ist es für Liebmann bereits der zweite Titel bei dieser EM.
1: Und bei der Leichtathletik-EM in Birmingham hat Speerwerfer Julian Weber Gold geholt. Er warf seinen Speer im letzten Versuch 90,40 Meter weit. Auch Silber ging an das deutsche Team. Nick Tum wurde Zweiter. Außerdem gab es am Abend Silber für die deutsche 4x100-Meter-Staffel der Männer. Das waren die Nachrichten. Das Wetter in Deutschland. Heute Nacht mal mehr, mal weniger Wolken und vor allem im Nordosten und im Süden einzelne Schauer, 21 bis 15 Grad. Tagsüber Sonne, Wolken und vor allem im Süden Schauer und Gewitter, 21 bis 24 Grad im Norden und Osten, sonst 26 bis 32 Grad. Am Montag wechselhaft mit Schauern, im Süden wieder Gewitter, 21 bis 25 Grad. Und am Dienstag Wolken, vor allem im Norden Regen, im Süden recht sonnig. Die Temperaturen 8 bis 27 Grad. Es ist 1.03 Uhr.
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1: Um 2 Uhr mit Milat Kupay. Die Waldbrandsituation im Hohen Venn in Belgien hat sich deutlich zugespitzt. Die Flammen haben sich in den letzten Stunden weiter ausgebreitet und drohen auch Gebiete in Nordrhein-Westfalen zu erfassen. Weitere Bewohner der Stadt Monschau wurden aufgefordert, sich auf eine mögliche Evakuierung vorzubereiten. Aus Monschau, Arndt Lorenz.
2: Das Lagezentrum der Städteregion Aachen ist in ständigem Austausch mit den Krisenstäben in Belgien. Dort mussten wegen des Brandes schon einige hundert Menschen ihre Wohnungen und Häuser verlassen. Vorsorglich warnt deshalb die Stadt Monschau etwa 4000 Einwohner mehrerer Ortsteile vor. Nach Behördenangaben lässt sich durch die Ausbreitung des Waldbrandes im Hohen Venn ein Übergreifen auf Teile von Monschau nicht vollständig ausschließen. Auch die Einrichtung von Notunterkünften ist geplant.
1: Zehntausende Menschen haben im Berliner Tiergarten die Technoparade Rave the Planet gefeiert. Die als Demonstration gemeldete Veranstaltung stand unter dem Motto Imagine Love. Es war das erste Großereignis nach dem mutmaßlich islamistischen Anschlag beim Christopher Street Day vor 3 Wochen. Die Polizei war mit rund 1500 Beamten im Einsatz. Die Parade begann mit einer Schweigeminute für die Opfer des Anschlags. Polizei und Feuerwehr sprachen von einem störungsarmen Verlauf. Laut einem Polizeisprecher gab es fast 40 vorübergehende Festnahmen. Bei der Leichtathletik-EM in Birmingham hat es heute Abend 3 Medaillen für das deutsche Team gegeben. Die Speerwerfer sorgten sogar für einen Doppelsieg. Aus Birmingham, Jens-Jörg Krieg.
3: Das Beste kommt zum Schluss. Im letzten Versuch hat Speerwerfer Julian Weber noch einmal alles rausgehauen. Sensationelle 90,40 Meter. Damit verdrängte Weber Teamkollegen Nick Thumm auf Rang 2 und krönte sich zum zweiten Mal zum Europameister. Für Thumm ist EM Silber der größte Erfolg seiner noch jungen Karriere. Spektakel bot auch die deutsche 4x100 Meter Staffel, auch ohne